0: abgesehen von der AfD, haben alle Parteien für die Abwahl von Norbert Emmerich als zweitem Bürgermeister gestimmt. Nach dem Ergebnis gab es lauten Jubel hier im Stadtrat. Emmerich selbst räumte sofort seinen Platz. Im Interview hinterher reagierte er recht gelassen, sprach von einem demokratischen Prozess, den er respektiere. Gleichzeitig sagte er aber auch, dass er seine Teilnahme an dem Video nicht bereue. Bei der Neuwahl hinterher setzte sich CDU-Kandidat Werner Wöll durch.
1: Und das Wetter in Nordrhein-Westfalen. Die Nacht ist klar bei 16 bis 10 Grad. Zum Morgen kann es neblig sein. Tagsüber dann im Münsterland und in Ostwestfalen-Lippe erst noch Wolken. Ab dem Nachmittag gibt es dann überall viel Sonne. In Lippstadt bis 28 Grad, in Nümbrecht 29 und maximal 30 Grad in Erftstadt. 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
1: Die Nachrichten mit Michael Treis. Guten Morgen. Der Bundestag stimmt heute über eine Reform der gesetzlichen Krankenkassen ab. Gesundheitsministerin Warken will die Kassen wegen der stark gestiegenen Ausgaben entlasten. Birte Sonnigsen, WDR Berlin, erklärt, was das für die Versicherten bedeutet.
2: Auf der einen Seite müssen Versicherte, wenn das denn alles so klappt, nicht schon wieder höhere Zusatzbeiträge Monat für Monat an ihre Krankenversicherung bezahlen. Aber auch die Versicherten leisten einen Beitrag zu diesem Sparpaket. Die Zuzahlungen, die sollen zum Beispiel steigen, wenn man im Krankenhaus ist oder ein Rezept in der Apotheke einlöst, dann werden da statt wie bisher mindestens 5 Euro in Zukunft mindestens 7,50 Euro fällig. Jetzt muss man sagen, diese Zuzahlungen, die sind auch seit mehr als 20 Jahren nicht erhöht worden. Es gibt noch weitere Änderungen, zum Beispiel bei der bisher beitragsfreien Mitversicherung von Ehepartnern. Die wird eingeschränkt, es wird beim Zahnersatz gekürzt und auch das anlasslose Hautkrebs-Screening für alle, das soll wegfallen.
1: Außerdem entscheidet der Bundestag heute in seiner letzten Sitzung vor der Sommerpause noch über geplante Änderungen am Bundespolizeigesetz. Die Diäten, also das Geld, das die Abgeordneten verdienen, sollen in diesem Jahr nicht steigen. Und der Bundestag entscheidet, ob das neue Heizungsgesetz der Bundesregierung kommen soll. Darüber soll auch der Bundesrat heute noch entscheiden. Der Schiffsverkehr durch die Straße von Hormus ist inzwischen wieder fast vollständig zum Stillstand gekommen. Aus Schiffsdatenbanken geht hervor, dass gestern nur wenige Frachter die Meeresenge passiert haben. Hintergrund sind neue gegenseitige Angriffe zwischen den USA und dem Iran. Außerdem hatte US-Präsident Trump die mit dem Iran vereinbarte Feuerpause für beendet erklärt. Bei der Fußballweltmeisterschaft steht Frankreich als erstes Team im Halbfinale nach dem 2:0 am späten Abend gegen Marokko. Wer Frankreichs nächster Gegner sein wird, stellt sich dann heute Abend raus nach dem Viertelfinalspiel Spanien gegen Belgien.
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1: Ein 13-jähriges Mädchen hat bei einem Brand in Sondernhagen durch ihr mutiges Handeln Schlimmeres verhindert. Dafür wird sie jetzt von der Feuerwehr gelobt. Franzi Reinl für WDR Aktuell.
3: Die 13-jährige Anna hat sofort reagiert, als sie ein offenes Feuer im Dach ihrer Nachbarn entdeckt hat. Sie ist rübergelaufen und hat ins Haus gerufen, dass es brennt. Anschließend begleitete sie eine Bewohnerin ins Freie. Als die Feuerwehr dann vor Ort eingetroffen ist, schlugen die Flammen schon aus dem Dachstuhl des Hauses. Über eine Drehleiter und mit Einsatzkräften im Haus konnte die Feuerwehr das Feuer dann eindämmen. Verletzt wurde niemand, dank Annas schneller Hilfe.
1: Und das Wetter in Nordrhein-Westfalen. Der Rest der Nacht ist klar, bei 16 bis 10 Grad. Zum Morgen hin kann es etwas nebelig sein. Tagsüber dann im Münsterland und in Ostwestfalen-Lippe erst noch Wolken. Ab dem Nachmittag gibt es dann überall viel Sonne. In Gütersloh maximal 28 Grad, in Castrop-Rauxel 29 und bis zu 30 Grad werden in Frechen erreicht. 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
1: Die Nachrichten mit Michael Treis. Guten Morgen. Im Bundestag entscheiden die Abgeordneten heute über die Sparpläne für die gesetzlichen Krankenkassen. Die stecken tief in den roten Zahlen. Um die Finanzlücke bei den Kassen zu verkleinern, plant Gesundheitsministerin Wagen unter anderem zusätzliche Kosten für Versicherte, Ärzte, Krankenhäuser und die Pharmaindustrie. Nach dem Bundestag soll heute auch noch der Bundesrat darüber abstimmen. In NRW gibt es nach Angaben des Robert-Koch-Instituts in diesem Jahr bereits über 1200 Hitzetote. Das ist viermal so viel wie im ganzen vergangenen Jahr. Vor allem die Hitzewelle im Juni kostete viele Menschen das Leben. Der Intensivmediziner Christian Karaganidis forderte am Abend im WDR einen runden Tisch von Politik, Land und Kommunen.
2: Wir müssen ganz dringend Geld investieren in die Krankenhäuser. Da kommen die Länder auch nicht dran vorbei. Natürlich ist es bei den Pflegeheimen so, dass das viele private Investoren sind. Es wäre trotzdem gut im Sinne unserer Patientinnen und Patienten, dass wir dort zumindest ein Förderprogramm bekommen, weil es führt überhaupt keinen Weg daran vorbei, dass wir die Räume klimatisieren und die Raumtemperatur runterkriegen. Das ist das A und O.
1: Außerdem müsste es für künftige Hitzewellen in NRW dringend überall öffentliche Brunnen geben mit Trinkwasser. Der VW-Aufsichtsrat hat in Wolfsburg über weitere Sparmaßnahmen beraten. Volkswagen-Chef Blume stellte einen Plan vor, wie der Autobauer aus der Krise geführt werden soll. Zum Beispiel durch den Wegfall bestimmter Modelle. Wie viele Arbeitsplätze tatsächlich wegfallen und welche VW-Werke geschlossen werden sollen, wurde nicht angesprochen. Bei einem Waldbrand in Südspanien sind mindestens 12 Menschen ums Leben gekommen. Das Feuer ist laut Rettungskräften gestern Nachmittag in Andalusien ausgebrochen, in der Nähe der Stadt Almeria. Einige der Opfer seien tot in ihren Autos entdeckt worden.
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1: In Dortmund hat der Rat für ein Bettelverbot in der Stadt gestimmt. Es soll im Umkreis von 5 Metern rund um Cafés und Restaurants mit Außenplätzen sowie Biergärten gelten. Michael Westerhoff, WDR Dortmund.
3: Die Dortmunder Wirte klagen, dass ihnen wegen der vielen Bettler die Gäste wegbleiben. Darauf hat die Politik jetzt mit dem Bettelverbot reagiert. In einer hitzigen Diskussion ging es darum, wen die Stadt schützen muss. Wirte und Gäste, die sich von Bettlern belästigt fühlen, oder werden die Grundrechte der Bettler durch das Verbot eingeschränkt. Mit Stimmen von SPD, CDU und AfD hat der Rat das Bettelverbot beschlossen, das vorerst zeitlich auf 1 Jahr begrenzt ist. In der Zeit soll überprüft werden, ob es zum gewünschten Erfolg geführt hat.
1: Und das Wetter in Nordrhein-Westfalen. Bis zum Morgen kann es stellenweise noch neblig sein. Tagsüber gibt es im Münsterland und Ostwestfalen-Lippe erst noch Wolken. Ansonsten startet der Freitag mit Sonne, die sich ab dem Nachmittag dann überall zeigt. In Dortmund bis 28 Grad, in Kleve 29 und maximal 30 Grad in Hürth. Das war WDR aktuell.
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1: Die Nachrichten mit Michael Treiß. Guten Morgen. Im Bundestag entscheiden die Abgeordneten heute über die Sparpläne für die gesetzlichen Krankenkassen. Die stecken tief in den roten Zahlen. Um die Finanzlücke bei den Kassen zu verkleinern, plant Gesundheitsministerin Wagen unter anderem zusätzliche Kosten für Versicherte, Ärzte, Krankenhäuser und die Pharmaindustrie. Nach dem Bundestag soll heute auch noch der Bundesrat darüber abstimmen. Außerdem entscheidet der Bundestag heute, ob das Bundespolizeigesetz geändert werden soll. Es wären die weitreichendsten Änderungen bei der Bundespolizei seit über 30 Jahren. Was sich ändern soll, erklärt Markus Sambale, WDR Berlin.
2: Die gut 50.000 Beamten und Beamtinnen, die an den deutschen Grenzen, an Bahnhöfen und Flughäfen im Einsatz sind, dürfen bald deutlich mehr. Ausgeweitet werden die Befugnisse, um Personen zu überwachen, Mobiltelefone zu orten und Autokennzeichen zu scannen. Die Bundespolizei erhält ausdrücklich die Möglichkeit, gegen fremde Drohnen vorzugehen und sie im Extremfall auch abzuschießen. Erlaubt wird auch die automatische Gesichtserkennung, zum Beispiel an Bahnhöfen. Die Bundespolizei darf dann Live-Bilder von Überwachungskameras mit biometrischen Daten von gesuchten Personen abgleichen. So kann sie Terrorverdächtige und gefährliche Personen ausfindig machen, aber auch nach Vermissten und Opfern von Verbrechen suchen.
1: Bei der Fußball-Weltmeisterschaft steht Frankreich als erstes Team im Halbfinale nach dem 2:0 am späten Abend gegen Marokko. Wer Frankreichs nächster Gegner sein wird, stellt sich dann heute Abend raus nach dem Viertelfinalspiel Spanien gegen Belgien. Auf der A555 im Rheinland ist am späten Abend ein Mann bei einem Verkehrsunfall ums Leben gekommen. Der 32-Jährige war mit seinem Sportwagen zwischen Wesseling und Bornheim von der Straße abgekommen. Sein 33 Jahre alter Beifahrer wurde schwer verletzt. Laut Polizei soll das Auto zu schnell unterwegs gewesen sein. Die A555 ist dort noch gesperrt.
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1: In Krefeld gilt ab sofort eine Haushaltssperre. Damit darf die Stadt im Moment nur Geld für Dinge ausgeben, zu denen sie rechtlich verpflichtet ist. Moritz Börner für WDR aktuell.
3: Hintergrund ist, dass Krefeld deutlich weniger Einnahmen aus Steuergeldern hat als erwartet. Gleichzeitig sind die Kosten in vielen Bereichen massiv angestiegen. Die Bezirksregierung hat darum am Montag mit einem Warnbrief die Krefelder Stadtspitze dazu aufgefordert, mehr Geld zu sparen. Die Fraktionen von CDU und SPD wollen jetzt bis zu einer Sondersitzung des Stadtrats am Mittwoch kommender Woche neue Sparmaßnahmen vorschlagen. Die sollen dann noch in diesem Jahr in Kraft treten.
1: Und das Wetter in Nordrhein-Westfalen. Der Morgen kann stellenweise erst noch neblig sein. Tagsüber gibt's im Münsterland und Ostwestfalen-Lippe erst noch Wolken. Ansonsten startet der Freitag mit Sonne, die sich ab dem Nachmittag dann überall zeigt. In Hamm dazu bis 28 Grad, in Moers 29 und 30 Grad maximal in Heinsberg. Das Wochenende wird sonnig, trocken und noch wärmer bei 24 bis 33 Grad. 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
1: Um 6 Uhr, ich bin Johanna Schmidt. Den Krankenkassen fehlt viel Geld, deshalb hat die Bundesregierung große Änderungen vor. Heute soll der Bundestag darüber abstimmen. Die Pläne sind umstritten. Birte Sönnigsen hat Beispiele, was geplant ist.
2: Auf der einen Seite müssen Versicherte, wenn das denn alles so klappt, nicht schon wieder höhere Zusatzbeiträge Monat für Monat an ihre Krankenversicherung bezahlen. Aber auch die Versicherten leisten einen Beitrag zu diesem Sparpaket. Die Zuzahlungen, die sollen zum Beispiel steigen, wenn man im Krankenhaus ist oder ein Rezept in der Apotheke einlöst. Dann werden da statt wie bisher mindestens 5 Euro in Zukunft mindestens 7,50 Euro fällig.
1: Außerdem werden zum Beispiel Arzthonorare gedeckelt. Die Grünen und Linken hatten noch vor dem Bundesverfassungsgericht versucht, die Abstimmung heute zu stoppen, ohne Erfolg. Die einen finden E-Scooter praktisch, die anderen nervig. Die Bundesregierung stört zum Beispiel, dass die Zahl der Unfälle mit E-Scootern so stark gestiegen ist. Er hier sagt, wild fahren passiert ihm schnell.
3: Normalerweise achte ich auf die Regeln, aber weil das halt jeder macht, ja auch ob Fahrradfahrer, E-Scooterfahrer, dann machst du halt mit. Dann fährt man halt schnell über Rot, guckt einmal links, rechts und fährt weiter.
1: Die Regierung hat jetzt neue Regeln für E-Scooter-Unfälle beschlossen. Die Verleiher haften mit und sollen Geschädigten dadurch in Zukunft eher Schadenersatz zahlen müssen. In Köln hat die Polizei die Wohnung einer Influencerin durchsucht. Hanna Hansen ist einer der bekanntesten Influencerinnen für salafistische Themen und hetzt in ihren Videos gegen Deutschland. NRW-Innenminister Reul sagt, dass sie auf Social Media ein Symbol der Terrororganisation Hamas verwendet haben soll. Die Influencerin war früher Profiboxerin, jetzt hat der Verfassungsschutz ein Auge auf sie. Und wir gucken in den Iran. Da ist der getötete oberste Führer Ayatollah Ali Khamenei in seiner Heimatstadt beigesetzt worden. Seine Leiche wurde schon gestern langsam auf einem LKW durch die Straßen gefahren. Vorher hatte es eine Woche lang im Iran und auch im Irak Trauerfeiern gegeben. Khamenei war im Februar bei einem US-Luftangriff getötet worden. Und wir schauen auch auf die Fußball-WM in der Nacht. Frankreich steht als erstes Team im Halbfinale. Das Team hat klar gegen Marokko gewonnen mit 2:0. In NRW haben viele Marokko-Fans zusammengeschaut, zum Beispiel in Bonn.
4: Es war einfach nicht genug für uns, einfach enttäuscht.
5: Ein bisschen traurig, aber man hat es ein bisschen erwartet, dass Frankreich ist natürlich sehr stark, dass es halt so passiert. Aber ich bin trotzdem sehr stolz auf Marokko.
1: In Dortmund wurde auch trotzdem etwas gefeiert.
6: War schon geil, dass der Torwart viele Bälle gehalten hat. Allein, dass er den Elfmeter gehalten hat, hat natürlich für ein bisschen Tanzstimmung gesorgt.
1: Heute Abend entscheidet sich, wer gegen Frankreich im Halbfinale spielen wird, Spanien oder Belgien. Und das Wetter. In NRW kann es heute Morgen noch neblig sein. In Bremen und Teilen von Westfalen vormittags noch Wolken, später meistens sonnig. In Berlin Sonne und Wolken. Dazu in Bremen 26 Grad, in Berlin 27 und in Krefeld bis 29 Grad. Morgen dann in Bremen, NRW und Berlin viel Sonne bei 28 bis 33 Grad. Und am Sonntag auch sonnig, nur in Berlin kann es auch mal regnen.
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1: Es ist 6:30. Ich bin Johanna Schmidt. Zuerst gucken wir auf die Fußball-WM der Männer. Da hat Frankreich gestern das Halbfinale erreicht durch ein 2:0 gegen Marokko. In Marokko hatten viele Fans vorher noch Hoffnung, sagt Cosmo-Reporter Luca Kissel.
2: In der Hauptstadt Rabat, aber auch in den anderen Städten in Marokko waren zehntausende Fans in den Cafés und Fanzones. Wirklich jede noch so kleine Bar, jedes Café hatte bis in die Nacht geöffnet. Selbst das nagelneue und moderne Stadion hier in Rabat, da passen fast 70.000 Menschen rein. Das wurde kurzerhand zur Public Viewing Arena umgerüstet. Ja, und nach Schlusspfiff war auf einmal große Stille. Gestern standen mir plötzlich Leute mit Tränen in den Augen gegenüber. So fertig waren die.
1: In 4 Jahren will Marokko es wieder versuchen. Da ist das Land einer der Ausrichter der Fußball-WM zusammen mit Spanien und Portugal. Den Krankenkassen fehlt viel Geld. Deshalb hat die Bundesregierung große Änderungen vor. Heute soll der Bundestag darüber abstimmen. Die Pläne sind umstritten. Krankenhäuser warnen zum Beispiel, dass dadurch Kliniken pleite gehen könnten. Versicherte sollen außerdem in Apotheken und bei Behandlungen mehr draufzahlen. Dafür sollen die Krankenkassenbeiträge nächstes Jahr aber nicht steigen. Einige Städte und Gemeinden sind pleite. Anfang der Woche hatten sich deshalb Bürgermeister mit Müll- und Feuerwehrwagen auf den Weg nach Berlin gemacht, um mehr Geld zu fordern. Und etwas mehr Geld soll es bald geben. Der Bundestag hat beschlossen, dass die Länder und Kommunen 4 Jahre lang einen Zuschuss von insgesamt 1 Milliarde Euro kriegen, zum Beispiel für Schwimmbäder und Büchereien. In Spanien gibt's gerade einige Waldbrände und der Notdienst im Süden des Landes sagt, dass bei einem Feuer mindestens 12 Menschen ums Leben gekommen sind. Manche wurden in ihren Autos gefunden. Der Minister dort spricht von einer beispiellosen Tragödie. Mehrere Orte sind vorsorglich evakuiert worden. Und das Wetter. In NRW erst zum Teil noch Nebel, danach in Westfalen und Bremen nochmal manchmal bewölkt, später aber oft sonnig. Auch in Berlin Sonne und Wolken und dazu in Bremen 26 Grad, in Berlin 27 und in Dortmund bis 28 Grad. Das Wochenende wird dann überall sonnig, morgen mit 28 bis 33 Grad. Am Sonntag in Berlin selten auch mal Schauer oder Gewitter möglich.
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1: Es ist 7 Uhr. Ich bin Johanna Schmidt. Zuerst geht's um E-Scooter. Da sollen in Zukunft die gleichen Regeln wie für Autos gelten. Bei Unfällen sollen der letzte Fahrer oder der Rollerverleiher dafür haften. Mehr von Linda Bachmann.
2: Wenn ein E-Scooter beispielsweise auf ein Auto kippt und das zerkratzt, kann der Autobesitzer sich in Zukunft an den Verleiher des Rollers wenden. Der muss dann den Schaden zahlen oder kann das über den letzten Fahrer des E-Scooters regeln. Bisher war das nicht so. Da mussten die, die den Schaden haben, erstmal nachweisen, dass der letzte Fahrer Schuld hat. Das war aber sehr schwierig. Der Bundestag will, dass es jetzt umgekehrt läuft. Wer einen E-Scooter geliehen hat, muss nachweisen, dass er den zum Beispiel wieder korrekt abgestellt hat.
1: In den letzten Jahren sind immer mehr E-Scooter in deutschen Städten dazugekommen und damit ist auch die Zahl der Unfälle gestiegen. 2024 gab es über 12.000. Die Abgeordneten im Bundestag sollen dieses Jahr nicht mehr Geld bekommen. Das ist eigentlich jedes Jahr automatisch so, soll aber dieses Mal wegfallen. Der Bundestag stimmt heute darüber ab. Hintergrund sind unter anderem die schwierige Wirtschaftslage und Sparmaßnahmen. Die Abgeordneten wollen deshalb ein Zeichen setzen, um glaubwürdig zu bleiben. Und dann geht's weiter mit einer guten Nachricht für alle, die zwischen Köln, Wuppertal und Hagen auf die Bahn angewiesen sind. Die Strecke soll heute Abend wieder freigegeben werden. Die Bahn hat da 5 Monate lang Gleise, Weichen und Oberleitungen ausgetauscht. Gleichzeitig starten aber neue Bauarbeiten auf der Strecke von Troisdorf bei Bonn nach Wiesbaden in Hessen. In Bangladesch hat es schwere Erdrutsche gegeben. Die Behörden dort bringen deshalb jetzt Menschen in Sicherheit, die davor geflüchtet sind. Mehr als 1000 Leute sind aus Flüchtlingslagern in besonders gefährdeten Hügelregionen rausgeholt worden. Medien in Bangladesch berichten, dass in den letzten 3 Tagen mindestens 22 Menschen durch die Erdrutsche ums Leben gekommen sind. In den USA versucht Präsident Trump offenbar weiter, sich über seine Amtszeit hinaus zu verewigen. Diesmal wurde ein Flughafen umbenannt. Der Airport in Palm Beach heißt jetzt Donald Trump International. Kostenpunkt für die Umbenennung inklusive neuer Schilder und so 5,5 Millionen Dollar. In Frankreich wurde heute Nacht gefeiert. Die Nationalmannschaft steht im Halbfinale der Fußball-WM nach einem 2:0 gegen Marokko. Die Tore kamen von Mbappé und Dembélé. Frankreichs Gegner im Halbfinale wird Spanien oder Belgien sein. Das entscheidet sich dann heute Abend ab 21 Uhr. Und das Wetter. In NRW kann es heute Morgen noch neblig sein. In Bremen und Teilen von Westfalen vormittags noch Wolken, später meistens sonnig. In Berlin Sonne und Wolken. Dazu in Bremen 26 Grad, in Berlin bis 27 und in Bonn 30 Grad. Morgen in Bremen, NRW und Berlin viel Sonne bei 28 bis 33 Grad und am Sonntag auch sonnig. Nur in Berlin kann es auch mal regnen.
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3: Aufstehen, ihr Schönen. Günaydınlar. Freitag klopft an mit diesem fast geschafft Grinsen. Noch ist die Luft kühl, noch klebt nichts, noch kann man so tun, als hätte man sein Leben vollkommen im Griff. Später wird's heiß. Aber wir starten jetzt erstmal ganz elegant in diesen Morgen. Mit der fantastischen Celeste. Auf geht's.
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0: Nix, Snooze-Taste. Aufwachen, Leute. 7.07 Uhr ist es. Guten Morgen. Almania legt wieder den Grillmodus ein. Knapp 30 Grad zeigt die Wetter-App ab heute, in NRW zumindest. Und irgendwo in mir zieht ein innerer Rollladen runter. Hieber aus Köln hat dazu die perfekte Haltung.
1: Ich denke darüber nicht, weil ich habe keinen Bock.
0: Same, Hieber. Bock haben wohl die wenigsten, aber trotzdem besser vorbereitet sein. Deshalb hat Charlotte Groß-Honacker aus dem Cosmo-Team jetzt Abkühlungshacks für euch.
2: Yes, ich habe da ein paar am Start, alle im Cosmoland gesammelt. Kathi aus Köln hat direkt jede Menge Ideen.
3: Ventilator und Klimaanlage sind ja wahrscheinlich so Standardantworten. Ansonsten packe ich mir manchmal Kühlpacks mit ins Bett. Also aus dem Eisfach, das tut echt ganz gut an so einen Nacken oder irgendwie auf den Bauch legen oder so. Oder ganz kaltes Wasser in eine Wärmflasche, das hilft mir auch mal ganz gut. Und natürlich Eis essen.
2: Der Tipp mit der Wärmflasche geht auch gerade auf TikTok viral. In den Videos machen Creator die Wärmeflasche zur Hälfte mit Eiswürfeln voll oder legen sie vor dem Schlafengehen ins Gefrierfach. Dann ein Handtuch erwickeln und ab ins Bett damit. Mhm. Aber wenn die Wärmeflasche zu kalt wird, kann das Material porös werden oder kleine Risse bekommen.
0: Heißt, wenn wir die im Winter dann wieder mit heißem Wasser füllen, ne, dann kann die undicht werden und auslaufen. Das ist ja natürlich nicht gut.
2: Absolut nicht gut. Es gibt aber noch ein paar mehr Sachen, die wir einfrieren können. Kevin aus Hannover macht das hier.
4: Über Nacht das T-Shirt nehmen und in eine Gefriertruhe reinpacken. Und dann morgens, wenn man rausgeht oder mittags, nimmt man es raus und es ist richtig kalt. Und dann, wenn man rausgeht, ist es richtig angenehm. Kann man auch mit Unterhosen machen. Ist richtig angenehm.
2: Es geht auch super mit dem Bettlaken. Am besten in eine Plastiktüte packen und ab in den Frostarm.
0: Ja, das ist dann aber ganz schön viel Zeugs fürs Gefrierfach, ne? Dafür braucht man aber auch erstmal so ein richtig großes.
2: Ja, ich habe leider auch keins. Joe aus Köln hat aber noch einen anderen Tipp. Der stellt eine Schale mit Eis vor den Ventilator. Ihm ist aber noch etwas anderes aufgefallen.
5: Also ich komme aus Tunesien, deswegen bei uns ist normale Tagen 40 Grad. Das heißt, hier ist immer noch normal für mich. Aber wir haben da immer AC-Geräte. Hier in Deutschland haben wir nicht. Genau, das stört ein bisschen wegen Geräusche und so. Aber ich schlafe immer mit Fenster offen. Versuche mal immer ohne Klamotten zu schlafen.
2: Eine AC, also eine Klimaanlage, haben hier die wenigsten.
0: Ja, aber die sind eh alle ausverkauft, ne? Glücklich überhaupt, wer einen Ventilator hat.
2: Ja, und am besten stellt ihr den mit etwas Abstand vor ein geöffnetes Fenster oder raus auf den Balkon, dass der nach innen pustet. So kann die Luft besser zirkulieren. Und morgens oder nachts, wenn es draußen kühler ist als drin, kommt frische Luft in die Wohnung.
0: Mein Tipp, tagsüber Rollläden und Fenster geschlossen halten und immer wieder mal kurz abduschen, Leute. Das tut gut. Kommt gut durch die Hitze später.
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0: Baby, I'm a Freak von Young Miko, die super coole Rapperin aus Puerto Rico. Die ist schon mit Billie Eilish und Karol G getourt und so langsam füllt sie auch selbst die großen Arenen. 7:13 Uhr. Jetzt noch einmal Power, Stoß, Lüften, Leute. NRW wird schon richtig heiß ab heute. Habt wenigstens einen kühlen Start, ne? United in our Cosmoland.
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0: Der Guten Morgen Kuss aus Frankreich, Je t'aime von der süßen Myra. Wie süß sie in live ist, das durften wir ja vor einem Monat auf dem Cosmo Festival erleben. Bonjour zusammen, gleich 20 nach 7. Den Schlaf aus den Augen greifen, ne? Noch einen kräftigen Schluck Kaffee und dann kann dieser fantastische Freitag auch so richtig durchstarten. Zu viele Menschen am selben Traumort und trotzdem soll Reisen fair bleiben. Ne? Da gibt's jetzt eine neue Idee. Die gute Nachricht heute kommt von den Kanaren.
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2: Mit mir, Lisa Büren. Hello.
1: Die Schlagzeile.
2: Touris können auf den Kanaren freiwillig nachhaltige Projekte supporten.
1: Die Details.
2: Einige Touri-Hotspots verlangen inzwischen viel Geld von Urlauberinnen und Urlaubern. Stichwort Overtourism. Zu viele Menschen, zu wenig Raum, habt ihr vielleicht auch schon erlebt. In Barcelona zum Beispiel. Pro Nacht müsst ihr 15 Euro zahlen. Das gilt seit diesem Frühjahr. Barcelona will mit dem Geld unter anderem mehr Wohnungen schaffen. Die Kanarischen Inseln im Atlantik, also Teneriffa, Gran Canaria und Co., wollen anders mit Overtourism umgehen. Wer dorthin fliegt, soll in Zukunft freiwillig Geld spenden. Das soll easy online gehen für ganz konkrete Projekte. So sollen die Umwelt- oder auch soziale Projekte gestärkt werden.
1: Die Bedeutung.
2: Ja, es ist bitter für den Urlaub draufzuzahlen, aber obviously auch bitter notwendig. Zu viel Tourismus kann heftige Folgen haben. Für die Natur und den Menschen. Die Kanaren sind eines der beliebtesten Reiseziele in Europa. Anwohner demonstrieren regelmäßig und wollen, dass sich was ändert. Die Idee der freiwilligen Abgabe ist anders. Urlauberinnen und Urlauber haben es selbst in der Hand, ihr Urlaubsziel zu erhalten. Ob das klappt, ist natürlich noch nicht 100% safe, aber große Reiseveranstalter supporten die Initiative.
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1: Um 7:30 hier ist Johanna Schmidt. Der Bundestag entscheidet heute über das Sparprogramm im Gesundheitsbereich. Mit dem soll verhindert werden, dass die Beiträge für die gesetzliche Krankenversicherung steigen. Stefan Fries sagt, was unter anderem geplant ist.
2: Teurer werden zum Beispiel Zuzahlungen bei Rezepten und im Krankenhaus. Gestrichen werden ein paar kostenlose Leistungen der Krankenkassen, zum Beispiel Homöopathie und Hautkrebsvorsorge. Außerdem sinken die Festzuschüsse für Zahnersatz. Änderungen gibt es aber nicht nur für Versicherte. Für Ärzte und Kliniken zum Beispiel sollen Honorare gedeckelt oder gestrichen werden.
1: Nach dem Bundestag muss auch der Bundesrat noch abstimmen. Da sind ja die Länder vertreten und die fordern mehr Geld für die Krankenhäuser. Deshalb könnte es noch mal Änderungen an dem Sparprogramm geben. Bei den Regeln für E-Scooter soll es was Neues geben. Der Bundestag hat eine Gesetzesänderung beschlossen. Wenn ein Unfall passiert, haftet der Verleiher dafür. Er soll Leuten Schadenersatz zahlen, die zum Beispiel am Auto einen Schaden durch einen E-Scooter-Unfall haben. Bisher müssen Geschädigte nachweisen, dass der E-Scooter-Fahrer schuld war. Das gibt's sonst nirgendwo in Deutschland. Dormagen in NRW will Ehrenamtlerinnen und Ehrenamtlern was gönnen. Der Stadtrat hat beschlossen, dass sie ab Oktober ein Deutschlandticket bekommen für 9 statt 63 Euro im Monat. Dormagens Bürgermeister sagt warum.
3: Unser Ziel ist, dass das auch einfach zeigt, dass es sich lohnt, sich ehrenamtlich zu engagieren. Es lohnt sich immer, vor allem für Menschen, die mit dem Herz dabei sind. Aber vielleicht gibt es dem einen oder anderen nochmal einen Motivationsschub.
1: Dormagen plant das erstmal für 3 Jahre. Und noch kurz Fußball-WM. Frankreich hat 2:0 gegen Marokko gewonnen und steht im Halbfinale. Heute Abend um 9 geht's weiter mit Spanien gegen Belgien. Und das Wetter. In NRW erst zum Teil noch Nebel, danach in Westfalen und Bremen manchmal bewölkt, später aber oft sonnig. Auch in Berlin Sonne und Wolken. Dazu in Bremen 26 Grad, in Berlin 27 und in Münster bis 28 Grad. Das Wochenende wird überall sonnig, morgen mit 28 bis 33 Grad. Am Sonntag in Berlin selten auch mal Schauer oder Gewitter möglich.
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4: Geneiden Leikosmolan. Freitag ist wie der letzte Tetris-Stein, der plötzlich perfekt reinpasst. Und dieser Freitag hat noch

Rita, die Pop-Ikone aus Brasilien, die bekannteste Drag-Queen der Welt, kommt nach Berlin. 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Mit der Cosmo-Gästeliste. 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

am Frühstückstisch in Düsseldorf oder noch beim Snoozen im Bett in Bremen. 7.40 Uhr ist es, 20 Minuten vor 8, Cosmo in eurem Radio. Kennt ihr eigentlich schon unser Favorite-Album diese Woche?

Aloia ist das aus London. Hier mit einem sehr sinnlichen Song aus ihrem Debütalbum Zero. Ja, Debüt, weil ihren Durchbruch, den hatte sie ja eigentlich schon vor 5 Jahren. Dann gab es eine lange, lange Pause und jetzt liefert sie endlich wieder neue Musik. Red Clay Love, dieser Song, hat warme Synthi-Flächen, dann noch ihre Stimme, kristallklar. Das ist ein Song über Leidenschaft, über Liebe und ob die Welt bereit ist für so einen grenzenlosen Sound wie ihren eigentlich. Da hat Aloia

0: We'll see. I believe in God.
1: Das werden wir sehen. Ich glaube an Gott und den Schöpfer. Und ich habe Vertrauen, dass wenn meine Musik sich mit den Menschen verbindet, die Zeit genau dann richtig ist. Das ist mein Glaube, auf den ich mich stütze.
0: That's my faith in that.
2: Ja, Vertrauen haben, dass alles zur richtigen Zeit passiert. Guter Vorsatz, finde ich, für diesen Freitag. Hier ist Red Clay Love für euch. Aus dem Cosmo-Album der Woche von Aaliyah.
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0: Lola Young mit Messi. Oh nein, sie meint nicht den Fußballer. Guten Morgen. Habt ihr gesehen? Frankreich im WM-Halbfinale nach dem 2:0 gegen Marokko. Frankreich-Fans jubeln, natürlich. Aber Marokko-Fans auch, so wie Aboubakar und Nassim aus Düsseldorf.
1: Ich hab gesagt, Frankreich wird gewinnen. Ich hab getippt. Ich krieg jetzt Hundi. Perfekt.
2: Wir haben keine Probleme mit Leuten, die für Frankreich sind. Wir wollen nur Frieden. Wir teilen uns den Sieg und wir holen das aus der Region.
0: Miltiades Olios aus dem Cosmo-Team, was war da los letzte Nacht?
3: Ja, ich war gestern auf der Ellerstraße in dem Viertel in Düsseldorf mit marokkanischen Cafés und Läden und es war tatsächlich die Hölle los. Marokko hat zwar verloren und ist im Viertelfinale ausgeschieden, aber hunderte Fans mit Trikots oder der roten marokkanischen Flagge um die Schultern haben gefeiert, als ob Marokko gewonnen hätte. Also richtig mit Böllern und Feuerwerk und Reifen durchdrehen auf der Straße, so wie über Silvester.
0: Gut abgegangen. Also, wie finden das die Leute, die dort leben, frage ich mich.
3: Ja, Sophie wohnt dort, war mit ihren deutschen Freunden auch da zum Mitfeiern.
4: Ich wohne tatsächlich hier und ich liebe es einfach, was hier für ein Leben irgendwie herrscht auf der Straße. Und ich muss sagen, die Deutschen können sich auf jeden Fall ein bisschen was abgucken bei den Marokkanern.
0: Ja, da scheint der Grund egal zu sein. Hauptsache Party.
3: Ja, für die marokkanischen jungen Leute vor Ort ist das einfach eine Gelegenheit, auf der Straße zu feiern und zwar sehr exzessiv.
5: Düsseldorf. Ich begrüße alle meine Freunde aus Ellerstraße, alle Algerier, Marokkaner.
6: Das Marokko, das Herz und Liebe, das ist die Heimat.
3: Ja, und es kommen auch viele aus den umliegenden Städten dorthin, weil sie wissen, wie es dort abgeht, egal wie das Spiel ausgeht, so wie Yassin aus Krefeld.
7: Hauptsache, wir sind ins Viertelfinale gekommen und die Stimmung hier ist wirklich richtig krass. Hier überall Böller, Polizei da hinten mit gefühlt SWAT, aber egal. Hauptsache Viertelfinale, nicht so wie die Türkei.
0: Ja. Sag mal, da nochmal ein Seitenhieb gegen die Türkei. Nicht cool, Bruder. Du, ich will nicht wissen, wie es abgegangen wäre, wenn sie gewonnen
3: hätten. Ich auch nicht.
0: Aber sei euch gegönnt. Mehr zum Spiel Frankreich-Marokko auch in der nächsten Stunde hier, Leute.

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1: Es ist 8 Uhr, ich bin Johanna Schmidt. Bei einer salafistischen Influencerin in Köln hat es Durchsuchungen der Polizei gegeben. Es geht um Hanna Hansen. Sie war früher Profiboxerin und hat als Model und DJ gearbeitet. Seit ein paar Jahren haben sie Behörden im Blick. Mehr von Linda Bachmann.
2: Hansen hetzt in Social-Media-Videos unter anderem gegen Deutschland und lobt einen extremistischen Islam. NRW-Innenminister Reul sagt, dass sie auf einem ihrer Social-Media-Accounts ein Symbol der Terrororganisation Hamas gezeigt haben könnte. Bei den Durchsuchungen letzte Woche hat die Polizei auch Datenträger mitgenommen. Im aktuellen NRW-Verfassungsschutzbericht gibt es ein eigenes Kapitel über Hansen. Da steht zum Beispiel drin, dass sie die reichweitenstärkste salafistische Influencerin in Deutschland ist. Und dass sie über Social-Media-Kanäle auch versucht, neue Gläubige zu gewinnen. Auf Insta und TikTok hat sie jeweils mehr als 220.000 Follower.
1: Den Krankenkassen fehlt viel Geld. Deshalb hat die Bundesregierung große Änderungen vor. Heute soll der Bundestag darüber abstimmen. Die Pläne sind umstritten. Krankenhäuser warnen zum Beispiel, dass dadurch Kliniken pleite gehen könnten. Versicherte sollen außerdem in Apotheken und bei Behandlungen mehr draufzahlen. Dafür sollen die Krankenkassenbeiträge nächstes Jahr aber nicht steigen. Und wir gucken in den Iran. Da ist der getötete oberste Führer Ayatollah Ali Khamenei in seiner Heimatstadt beigesetzt worden. Seine Leiche wurde schon gestern langsam auf einem LKW durch die Straßen gefahren. Vorher hatte es eine Woche lang im Iran und auch im Irak Trauerfeiern gegeben. Khamenei war im Februar bei einem US-Luftangriff getötet worden. In den USA haben Beamte der umstrittenen Einwanderungsbehörde ICE vorgestern wieder einen Menschen erschossen. Jetzt sagt eine demokratische Abgeordnete, der Mann in Houston war gar nicht die Person, die die Beamten gesucht hatten. ICE sagt, die Beamten hätten ihn in Notwehr erschossen. Bodycams hatten sie nicht an, deshalb gibt es bisher nur wenige Fotos oder Videos von den Schüssen. Auf Taiwan in Asien zieht der größte Taifun seit Jahrzehnten zu. Hunderte Menschen mussten aus ihren Häusern raus, viele Schulen und Büros bleiben geschlossen. Laut Wetteramt dort wird der Taifun wahrscheinlich im Laufe des Tages auf Land treffen, mit Windböen von fast 200 Kilometern pro Stunde. Und wir schauen noch auf die Fußball-WM in der Nacht. Frankreich steht als erstes Team im Halbfinale. Das Team hat klar gegen Marokko gewonnen mit 2:0. In NRW haben viele Marokko-Fans zusammengeschaut, zum Beispiel in Bonn.
3: Es war einfach nicht genug für uns, einfach enttäuscht.
4: Ein bisschen traurig, aber man hat es ein bisschen erwartet, dass Frankreich ist natürlich sehr stark, dass es halt so passiert. Aber ich bin trotzdem sehr stolz auf Marokko.
1: In Dortmund wurde auch trotzdem etwas gefeiert.
5: War schon geil, dass der Torwart viele Bälle gehalten hat. Allein, dass er den Elfmeter gehalten hat, hat natürlich für ein bisschen Tanzstimmung gesorgt.
1: Heute Abend entscheidet sich, wer gegen Frankreich im Halbfinale spielen wird, Spanien oder Belgien. Und das Wetter. In NRW kann es heute Morgen noch neblig sein, in Bremen und Teilen von Westfalen vormittags noch Wolken, später meistens sonnig. In Berlin Sonne und Wolken. Dazu in Bremen 26 Grad, in Berlin 27 und in Düsseldorf bis 29 Grad. Morgen in Bremen, NRW und Berlin viel Sonne bei 28 bis 33 Grad. Am Sonntag auch sonnig, nur in Berlin kann es auch mal regnen.
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6: Genaidanlar, Proteste seit Wochen in Albanien gegen die Regierung. Und was hat Kanye West damit zu tun? Sprechen wir gleich drüber. Direkt nach Bison Honey hier, Ice to Water.

0: Ice to Water. Passt perfekt heute zum Wetter. Ganz viel Eis wird da zum Water. 8:07 gleich. Seid ihr schon fit und wach?
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0: Und die kommt aus Albanien. Da hat die Regierung seit Wochen Stress mit den sogenannten Flamingo-Protesten. Habt ihr sicher gehört, Zehntausende demonstrieren gegen Korruption, gegen Umweltzerstörung. Und jetzt gibt's noch mehr Ärger. Und zwar wegen Kanye West und seinem Konzert am Samstag. Lukas Tomaszewski aus dem Cosmo Musikteam, du hast die Details mitgebracht.
2: Während Großbritannien, Polen oder Italien die Konzerte von Kanye West wegen seiner antisemitischen Äußerung verboten haben, ist Albanien bei seiner Zusage geblieben. Und das rächt sich jetzt aus mehreren Gründen. Erstens, der Ticketverkauf läuft überhaupt nicht. Wochenlang haben Premier Edi Rama und sein Kulturminister persönlich Werbung dafür gemacht. Das Konzert sollte ein richtiges Prestigeprojekt werden. Die ganze Welt sollte auf Albanien schauen. Stattdessen muss seine Regierung jetzt 4 Millionen Euro draufzahlen.
0: Ups.
2: Zweitens, das Stadion ist scheinbar noch gar nicht fertig. Auch das ist eher schlechte internationale Presse. Und jetzt hat Premier Edi Rama auch noch einen Sündenbock gefunden.
0: Lass mich raten, das sind die Leute mit den Flamingo-Protesten vielleicht.
2: Ja, es gibt seit Wochen ja massive Straßenproteste gegen Premier Edi Rama, denn die Regierung hat dem Trump-Schwiegersohn Jared Kushner ein Naturschutzgebiet vermacht, damit der dort Nobelhotels baut. Die Protestbewegung sagt, der Lebensraum von Flamingos darf nicht Betonklötzen weichen. Daraus ist aber längst ein Protest gegen Korruption, gegen die Regierung geworden. Und Premier Edi Rama wirft jetzt den Demonstrierenden vor, in einem 10-minütigen Instagram-Video Verleumdung, Fälschung, Manipulation, sprich von Neomarxisten und TikTok-Islamisten, die Hass sehen im Land. Für ihn ist ganz klar, sie sind schuld am schlechten Ticketverkauf.
0: Verschwörungstheorien passen ja ganz gut zu seinem persönlichen Gast eigentlich, ne?
2: Oh ja, Kanye West, der hat in den letzten Jahren immer wieder durch antisemitische Äußerungen und Merchandise für weltweites Aufsehen gesorgt. Er hatte einen Song mit dem Titel Heil Hitler publiziert und ein Shirt mit Hakenkreuz verkauft.
0: Aber er hat sich doch entschuldigt dafür, oder nimmst du ihn nicht an?
2: Wegen einer bipolaren Störung angeblich.
0: Ja.
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0: Meistgestreamter Song auf Spotify in Nigeria, Holy Ghost von Omalay. Guten Morgen, 8.19 Uhr ist es, euer Freitagmorgen in Cosmo. Schön, dass ihr dabei seid. Sagt mal, guckt ihr eigentlich noch Fußball? Die vermutlich umstrittenste Fußball-WM nähert sich dem Finale. Aber Tristan, der ist komplett raus. Er hat Roots in Italien und Rumänien und er findet, Fußball bekommt einfach viel zu viel Fame ab. Andere Sportarten dafür viel zu wenig.
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2: Beim Fußball stört es mich, dass das sehr kommerzialisiert ist, sehr groß ist, mit sehr vielen Ligen, vielen Sponsoren, so viel Tamtam drumherum. Und auf den eigentlichen Sport wird gar nicht mehr so viel Augenmerk gesetzt. Und das finde ich das Klasse beim Einradhockey. Da geht es um den Sport, um die Leute und darum, zusammen Spaß zu haben. Das ist eigentlich nicht, dass man zu den Gegnern fährt, sondern dass man alte Freunde wieder trifft. Und dass man dann einen schönen Tag zusammen hat, was dabei ist und dann zwischendurch dann die Spiele spielt, wo es natürlich dann doch auch um die Punkte geht. Im Vergleich zum Fußball ist beim Einradhockey die Chance doch etwas höher, Tore zu schießen. Und in den 15 Minuten Halbzeiten können dann auch schon 15 Tore mal fallen, wenn es mal rund geht. Was mir am Einradhockey so gut gefällt, ist das Faszinierende beim Einradhockey ist, dass einfach jeder mitspielen kann. Es wird teilweise mit Mannschaften gespielt, die aus 10-jährigen Mädchen besteht oder dann wiederum aus Oldies oder auch der bunte Mix daraus. Es gibt keine Begrenzungen, keine Vorgaben. Jeder kann mit jedem eine Mannschaft machen und zusammen spielen. Und in den oberen Ligen ist diese Mischung auch immer noch vorhanden. Die Männer haben im Sport natürlich auch einen gewissen Kraftvorteil, den die Damen durch etwas mehr Geschicklichkeit oft wieder ausgleichen können. Wodurch dann oben in den höheren Ligen dann auch durchaus die Frauen die Chancen haben.
1: 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Neu in Cosmo. Aus Kolumbien. Godzilla von W Sound, J Balvin und Ovi on the Drum.

0: Daft Punk und The Weeknd mit Starboy um 8.27 Uhr. Guten Morgen zusammen. Stellt euch vor, ihr müsst gleich live im Ersten ein WM-Viertelfinale analysieren und steht nicht im Stadion, sondern...
1: Es tut mir leid, ich stecke im voll Stau. Sowas habe ich noch nie in meinem Leben erlebt.
0: Ja, Bastian Schweinsteiger vor dem Spiel Marokko gegen Frankreich steckt fest im katastrophalen Verkehr ums Stadion in Boston, während seine Kollegin im Studio auf ihn wartet, die Esther Sedlacek. Als er endlich ankommt, ist er knallrot im Gesicht, weil er einfach den restlichen Weg gejoggt ist, Leute, bei 38 Grad.
2: Du hast es geschafft. Ich möchte dich nicht umarmen.
0: Nee, den würde ich auch nicht gerne umarmen.
2: Das T-Shirt ist schwarz, ist auch ganz gut. Komplett durchgeschwitzt, nehme ich an.
0: Ach, der arme Schweini. Naja, zumindest hat er jetzt Verständnis für die Trinkpause bei der WM.
3: Ich verstehe auch jetzt, liebe FIFA, die Hydration Break. Das macht so Sinn.
0: An die Geschichte werden die beiden sich wohl auch in 20 Jahren noch erinnern.
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1: Um 8:30 hier ist Johanna Schmidt. In Andalusien in Südspanien gibt es gerade einen heftigen Waldbrand. Mindestens 12 Menschen sind ums Leben gekommen. Der Bürgermeister einer betroffenen Gemeinde sagt, das Feuer hat ein Ausmaß, das es bisher noch nie dort gab. Mehr von Cosmo-Reporterin Franka Welz.
2: Einige der Todesopfer wurden in ihren Fahrzeugen gefunden, die von den Flammen eingeschlossen worden waren. Das Feuer war am Donnerstag bei der Gemeinde Los Gallardos in der südspanischen Provinz Almería ausgebrochen und am späten Abend auf die zweithöchste Notfallstufe hochgestuft worden. Rund 1000 Menschen aus mehreren Gemeinden mussten vorsorglich ihre Häuser verlassen und Notunterkünfte etwa in Sporthallen aufsuchen. Einige haben offenbar versucht, das Brandgebiet auf eigene Faust zu verlassen und wurden dann in ihren Autos von den Flammen überrascht.
1: In Köln hat die Polizei die Wohnung einer Influencerin durchsucht. Hannah Hansen ist eine der bekanntesten Influencerinnen für salafistische Themen und hetzt gegen Deutschland. NRW-Innenminister Reul sagt, dass sie auf Social Media ein Symbol der Terrororganisation Hamas verwendet haben soll. Die Influencerin war früher Profiboxerin, jetzt hat der Verfassungsschutz ein Auge auf sie. Und wir gucken kurz auf Hotels, Ferienwohnungen und Co. in Deutschland. Da haben von Januar bis Mai so viele Menschen übernachtet wie noch nie in dem Zeitraum. Vor allem die Zahl der Gäste aus Deutschland ist hochgegangen. Einige Städte und Gemeinden sind pleite. Anfang der Woche hatten sich deshalb Bürgermeister mit Müll- und Feuerwehrwagen auf den Weg nach Berlin gemacht, um mehr Geld zu fordern. Und etwas mehr Geld soll es bald geben. Der Bundestag hat beschlossen, dass die Länder und Kommunen 4 Jahre lang einen Zuschuss von insgesamt 1 Milliarde Euro kriegen, zum Beispiel für Schwimmbäder und Büchereien. Und noch eine gute Nachricht für alle, die zwischen Köln, Wuppertal und Hagen auf die Bahn angewiesen sind. Die Strecke soll heute Abend wieder freigegeben werden. Die Bahn hat da 5 Monate lang Gleise, Weichen und Oberleitungen ausgetauscht. Gleichzeitig starten aber neue Bauarbeiten auf der Strecke von Troisdorf bei Bonn nach Wiesbaden in Hessen. Und das Wetter. In NRW erst zum Teil noch Nebel, danach in Westfalen und Bremen manchmal bewölkt, aber oft Sonne. Auch in Berlin Sonne und Wolken. Dazu in Bremen 26 Grad, in Berlin 27 und in Bochum bis 28 Grad. Das Wochenende wird dann überall sonnig, morgen mit 28 bis 33 Grad. Am Sonntag in Berlin selten auch mal Schauer oder Gewitter dabei.
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3: Good night and live zusammen. Wolltet ihr euren Chefs auch immer mal das hier sagen?
4: Ganz ehrlich, ich euch einfach nur alle.
3: Es ist eine Abi-Rede gewesen, Leute. Die geht gerade viral. Ist von einer Schülerin in Mecklenburg-Vorpommern. Sie ist sauer, weil 30% ihrer Mitschüler durchs Abi gerasselt sind. Ist eine krasse Zahl. Ihr Vorwurf, die Stunden seien ausgefallen und Ersatzlehrer einfach zu schlecht ausgebildet. Und am Ende müssen es dann doch wieder die Schülerinnen und Schüler ausbaden. Deshalb an die Schulleitung.
4: Ganz ehrlich, kriegt euch einfach nur alle.
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0: Fun Fact: Das ist die Torhymne der Detroit Red Wings. Eishockey-Mannschaft aus Detroit, da kommt Eminem nämlich her. Guten Morgen, 20 vor 9 ist es. Für die Marokko-Fans in Düsseldorf war das Glas gestern halb voll. Trotz der Niederlage gegen Frankreich, Miltiel Soulius aus dem Cosmo-Team. 0-2 haben sie verloren, aber die Fans sind trotzdem zufrieden.
1: Weil Marokko mittlerweile immer oben mitspielt, auch wenn es diesmal nur bis zum Viertelfinale gereicht hat.
2: Wir sind immer glücklich. Jeder Sieg und jede Niederlage bringt uns weiter. Und deswegen muss immer gefeiert werden.
3: Wir sind stolz auf unsere Nationalmannschaft. Wir sind weit gekommen.
4: 2030 sehen wir uns wieder in Marokko. Genau. Aber, ne?
1: Ja, in 4 Jahren findet die Fußball-WM unter anderem in Marokko statt. Es gab aber auch schon enttäuschte Fans, so wie den angehenden Lehrer Ismail aus Essen.
5: Wir haben schon mal gegen Frankreich gespielt, im Jahr 2022. Und jetzt wieder haben wir eine Revanche erwartet. Ja, sehr enttäuscht, sehr enttäuscht. Ich habe mehr erwartet, mehr Angriffe. Wir hatten teilweise gar keine Torschüsse.
0: Ja, ein bisschen langweilig war es ja. Vorher wurde ja auch gebangt, ne, ob es ruhig bleibt nach der Partie, weil Frankreich war ja mal Kolonialmacht in Marokko.
1: Ja, für die Fans, mit denen ich gesprochen habe,

0: habe, hatte das Spiel aber keine politische Bedeutung und für viele junge Leute ist das einfach mittlerweile weit weg oder ein Anlass, Scherze zu machen, meint Leila.
1: Viele sagen auch in den Social Media, dass Marokko gegen Marokko gespielt hat und dass das nicht zählt. Ja, weil damals hat ja Frankreich Marokko übernommen und jetzt sind viele, die können ja alle dort jetzt Französisch und so.
0: Ja, Jana hat russische Roots und sie hat mitgefiebert, weil...
2: Mein Freund kommt aus Marokko und dann unterstütze ich das Land. Also ich bin trotzdem froh, dass sie weit geschafft haben, muss man echt sagen. Das erste muslimische und arabische Land, was so weit geschafft hat.
3: Ja, mit Marokko jetzt sind auch alle afrikanischen Länder raus, ne? Was sagen die Leute denn dazu?
0: Ja, also es bleiben mal wieder nur noch europäische Mannschaften übrig, plus Argentinien. Immer dasselbe findet Jonas aus Essen.
4: Frankreich, Argentinien, darauf wird es wahrscheinlich hinauslaufen. Das ist echt langweilig, das kennt man ja schon. Vielleicht wird es ja was wieder in 4 Jahren. Vielleicht kommt da eine afrikanische Mannschaft ins Finale oder Halbfinale. Das wäre auf jeden Fall was Neues.
0: Ja, da hoffen viele drauf und manche wie Enis aus Leverkusen stricken ihre ganz eigenen Theorien.
5: Meiner Meinung nach wurden die Schiris gekauft von der FIFA, weil ich will jetzt was andeuten, dass die FIFA Argentinien gegen Frankreich spielen wollen sehen in der Finale, damit die viel Geld machen, weil wer schaut sich bitte Schweiz gegen Marokko an? Da machen die kein Geld.
3: Ja, vom Fußballfan zum Korruptionsexperten, es ist für manche nur ein ganz kleiner Schritt, würde ich sagen. Wie die Marokko-Fans trotz Niederlage feiern, das hört ihr hier in der nächsten Stunde.
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0: Kaffee da.
1: Queen Bee krönt unseren Freitagmorgen hier. Kaffee um 9:07. Guten Morgen zusammen. Schimpfwörter flutschen einem ja schon mal raus, ne? Nicht cool, nein. Aber wenn ihr es auf Rumänisch macht, so wie René, dann checkt es keiner.
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3: Hi, ich bin René. Ich komme aus Lippstadt, ich habe Wurzeln in Rumänien und mein Sprichwort wäre Pista Mumatas Matisate Fut. Das hat mein Vater immer mal wieder gesagt und heißt halt so viel wie, geh doch nach Hause und leck mir die Füße. Ist jetzt natürlich auch schon wieder ein bisschen over the top so, aber das hat mein Vater gerne gesagt damals, als noch diese Verkaufsanrufe die ganze Zeit getätigt wurden und jeder rief einen an, hatte die plötzlich die Haustelefonsnummer und wollte einen dann was verkaufen. Das war gang und gäbe, dass das wirklich rausgepölt wurde und dann fragen sich natürlich auch die Leute, die anrufen, was möchte der gerade, spricht der überhaupt meine Sprache, was soll das? Und davor halt auf bestem Hochdeutsch gesprochen und dann kommt sowas. Pista Mumata Matisate Fut. Also jetzt als Erwachsener sage ich das auch noch manchmal. Es hat sich bei mir sehr gut eingebürgert und naja, Pista Mumata Matisate Fut ist halt einfach ein Satz, den man gut sagen kann, wenn man sich aufregt. Also für mich ist es eins der tollsten Sprichwörter, wenn man etwas ausdrücken möchte, was einem gerade mal auf die Nerven geht. Pista Mumata Matisate Fut.

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1: Um 9, ich bin Johanna Schmidt. Wer in NRW im Bergischen Land mit der Bahn reisen will, für den wird es ab heute Abend wieder leichter. Die Bahn ist größtenteils mit ihren Bauarbeiten da fertig. Mehr von Linda Bachmann.
2: Insgesamt standen 12 Bahnhöfe und 65 Kilometer Strecke auf der To-Do-Liste. Da sollten seit Februar Lärmschutz, Weichen, Gleise und Oberleitungen neu aufgestellt und wieder fit gemacht werden. Laut Bahn ist das jetzt größtenteils geschafft. Es läuft aber noch nicht überall rund. In Laichlingen fehlt der Lärmschutz. Und an den Bahnhöfen in Schwelm, Wuppertal und Hahn wird weitergebaut. Viele, die da mit der S-Bahn fahren wollen, müssen weiter Ersatzverkehr nehmen.
1: Die nächste Baumaßnahme in NRW steht auch schon an, zwischen Troisdorf bei Bonn und Wiesbaden in Hessen. Da soll jetzt auch viel erneuert werden. Auch da soll es gut 5 Monate lang Ersatzbusse geben. In Spanien gibt es gerade einige Waldbrände und der Notdienst im Süden des Landes sagt, dass bei einem Feuer mindestens 12 Menschen ums Leben gekommen sind. Manche wurden in ihren Autos gefunden. Der Minister dort spricht von einer beispiellosen Tragödie. Mehrere Orte sind vorsorglich evakuiert worden. Der Rat in Dortmund hat neue Regeln fürs Betteln beschlossen. Bettelnde Menschen sollen 5 Meter Abstand zu Cafés oder Biergärten halten. Stefan bittet auch um Unterstützung und findet aber auch, dass es da Regeln braucht.
3: Ich finde das okay, was da passiert da drüben. Das ist aggressives Betteln. Und wenn ich da auch sitzen würde, würde ich auch ganz gerne in der Ruhe essen wollen. Also das ist schon ganz, ich verstehe das schon.
1: Das Ganze wird erstmal ein Jahr in der Dortmunder Innenstadt getestet. In Berlin dürfen bei der nächsten Wahl des Abgeordnetenhauses im September so viele Menschen wählen wie seit Jahrzehnten nicht mehr. Insgesamt fast 2,5 Millionen. Das liegt auch daran, dass zum ersten Mal 16- und 17-Jährige abstimmen dürfen. Andersrum gibt's aber auch so viele Leute in Berlin wie nie, die nicht wählen dürfen, zum Beispiel, weil sie keinen deutschen Pass haben. Wimbledon ist eines der berühmtesten Tennisturniere der Welt. Alexander Zverev spielt heute im Halbfinale. Sein Gegner ist eine Überraschung. Der Brite Arthur Ferry steht in der Weltrangliste auf Platz 114 und ist in der Nähe des Spielorts aufgewachsen.
4: Natürlich stehen die Leute hinter mir. Das hilft sehr. Ich versuche, das Publikum zu meinem Vorteil zu nutzen, vor allem in den entscheidenden Momenten.
1: Für Zverev bedeutet das, er wird als Favorit unter Druck stehen.
5: Das ist für mich kein Problem. Da muss ich alt genug sein und damit umgehen können.
1: Um 14.30 Uhr geht's heute los. Und das Wetter. In Bremen und Westfalen kann es noch Wolken geben. Später wird's aber meistens sonnig, genauso wie in Berlin. Dazu kommt Bremen auf 26 Grad, Berlin auf 27 und Aachen auf bis 31 Grad. Das Wochenende startet morgen in Berlin, Bremen und NRW mit Sonne, dann bei 28 bis 33 Grad. Und am Sonntag wird's ein bisschen bewölkter, in Berlin eventuell auch kurz mal nass.
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6: Geneide Nahl zusammen. Wer von euch hat Bock auf ein Konzert, von dem ihr noch Jahre später schwärmen und erzählen werdet? Wird's einfach eine unfassbare

0: Und das wollt ihr nicht verpassen. Vor allem nicht, wenn ihr da mit Cosmo reinkommt. Jetzt ruhig schon mal das Handy spotten. Hier, wir hören uns in 3 Minuten ganz genau. Nach Catriel und Paco Amoroso.
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0: Ende September in Köln und Anfang Oktober in Berlin. Da sind dann Paco Amoroso und Catriel auf der Bühne, präsentiert von Cosmo. Da freuen wir uns ja sowas von drauf. Aber jetzt erstmal ein ganz anderes Konzert.
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0: Für Pablo Vittar aus Brasilien. She is my

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0: 9:14 Uhr gleich.
1: Guten Morgen.
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0: Berlin Huxleys am 24. Juli. Da dreht Pablo Vizar den Laden für einen Abend komplett auf links, Leute. 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

0: größte Drag Queen der Welt, Pablo Vittar aus Brasilien, bald live in Kosmoland. Und mittendrin dabei ist dann auch der Florian. Glückwunsch!
1: Hey!
0: Doch! Was für eine schöne Lache du hast. Sag mal, ja. Florian, was treibst du denn gerade, während wir hier plaudern? Wo bist du?
1: Ich wärme mich gerade auf vom schwimmenden See in der Sonne.
0: Oh, nein! Du bist geschwommen!
1: Ja.
0: Oh mein Gott, ich bin so neidisch. Ich bin so neidisch. Erzähl, machst du das immer wieder? Jeden Morgen etwa? Oder?
1: Ja, im Sommer jeden Morgen der Norden und auch ganz Berlin ist ja voller Wasser und ja. Seen und Flüsse.
0: Ja.
1: Und es macht auf jeden das Fall stimmt. Sinn bei dem Klima.
0: Das stimmt, auf jeden Fall. In Brandenburg gibt es über 3000 Seen, habe ich mir sagen lassen. Was für eine Zahl. Aber auch in Berlin. Du, warst du schon mal auf einer Show einer Drag Queen oder ist das für dich komplett Neuland?
1: Auf jeden Fall. Ich habe in Uruguay gelebt. Ich kenne so ein bisschen die Szene auch. In Brasilien ist total super.
0: Wie geil. Dann leg dir schon mal das bunteste Oberteil raus, Florian. Der 24. wird nämlich nichts für Zurückhaltung, das kann ich garantieren. Viel Spaß dir und schwimm bitte noch mal eine Runde für mich hier.
1: Sí, señora.
0: Ciao, ciao. Ach ja, und falls ihr gerade Lust auf mehr kriegt, Leute, mehr Konzerte, ein Blick auf kosmoradio.de/Veranstaltungen lohnt sich. 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Oder aber ihr meldet euch da einfach für Pablo Vittar noch an. 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

0: Label C5 aus Türkiye. Zusammen mit Distinct aus Belgien. Gel, gel, gel. Komm, komm, komm. Eine schöne Einladung. Wie geht's euch so? Almanya legt ja gerade wieder den Grillmodus ein. Knapp 30 Grad zeigt die Wetter-App ab heute. In NRW zumindest. In Berlin ein paar Grad weniger. Hiba aus Köln hat dazu die perfekte Haltung.
1: Ich denke darüber nicht, weil ich habe keinen Bock.
0: Joa, same Hiba. Bock haben wohl die wenigsten in Kosmoland, aber trotzdem besser vorbereitet sein, ne? Deshalb hat Charlotte Groß-Honacker aus dem Kosmo-Team jetzt Abkühlungshacks für uns. Was hast du mit, Charlotte?
2: Yes, ich habe ein paar am Start, alle im Kosmoland gesammelt. Kathi aus Köln hat direkt jede Menge Ideen für mich.
3: Ventilator und Klimaanlage sind ja wahrscheinlich so Standardantworten. Ansonsten packe ich mir manchmal Kühlpacks mit ins Bett. Also aus dem Eisfach, das tut echt ganz gut an so Nacken oder irgendwie auf dem Bauch legen oder so. Oder ganz kaltes Wasser in eine Wärmflasche. Das hilft mir auch immer ganz gut. Und natürlich Eis essen.
2: Die Idee mit der Wärmeflasche geht auch gerade auf TikTok viral. In den Videos machen Creator die Wärmeflasche zur Hälfte mit Eiswürfeln voll oder legen sie vor dem Schlafengehen ins Gefrierfach. Dann in ein Handtuch wickeln und ab ins Bett damit.
0: Ja, schön kühl einschlafen. Clever.
2: Aber es gibt eben noch mehr Sachen, die wir einfrieren können. Kevin aus Hannover macht das hier zum
4: Beispiel.
2: Über Nacht
4: das T-Shirt nehmen und in eine Gefriertruhe reinpacken. Und dann morgens, wenn man rausgeht oder mittags, nimmt man es raus und es ist richtig kalt. Und dann, wenn man rausgeht, ist es richtig angenehm. Kann man auch mit Unterhosen machen. Ist richtig angenehm.
0: Ja, ich spüre schon unten die Kühle allein durchs Erzählen. Sehr coole Idee, ja.
2: Es geht natürlich auch mit einem Bettlaken, wenn du jetzt nicht unbedingt deine Unterhose nehmen möchtest. Am besten in eine Plastiktüte packen und ab in den Froster damit.
0: Ja, das ist dann ganz schön viel Zeug fürs Gefrierfach, ne? So viel Platz habe ich gar nicht.
2: Ich auch nicht, ich habe gar nicht so ein großes Gefrierfach. Joe aus Köln hat zum Glück noch einen anderen Tipp. Der stellt eine Schale mit Eis vor den Ventilator. Ihm ist aber noch was anderes aufgefallen.
5: Also ich komme aus Tunesien, deswegen bei uns ist normale Tagen 40 Grad. Das heißt, hier ist immer noch normal für mich. Aber wir haben da immer AC-Gerät. Hier in Deutschland haben wir nicht. Genau, das stört ein bisschen wegen Geräusche und so. Aber ich schlafe immer mit Fenster offen. Versuche mal immer ohne Klamotten zu schlafen.
2: Eine AC, also eine Klimaanlage, haben hier ja die wenigsten.
0: Ja, und was wissen wir? Seit der letzten Hitzewelle vor ein paar Wochen, die sind eh alle ausverkauft. Man bekommt keine mehr. Glücklich, wer überhaupt einen Ventilator hat.
2: Am besten stellt man den mit etwas Abstand vor ein großes Fenster oder raus auf den Balkon, dass der dann nach innen pustet. So kann die Luft besser zirkulieren und morgens oder nachts, wenn es draußen schön kühl ist als drin, kommt frische Luft in die Wohnung.
0: Und wenn ihr nachher schwitzt, Leute, denkt an uns und setzt vielleicht ein paar dieser Hitze-Hacks um. Ah, mir ist jetzt schon heiß.
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1: Es ist 9:30, ich bin Johanna Schmidt. Zuerst gucken wir auf die Fußball-WM der Männer. Da hat Frankreich gestern das Halbfinale erreicht durch ein 2:0 gegen Marokko. In Marokko hatten viele Fans vorher noch Hoffnung, sagt Cosmo-Reporter Luca Kissel.
2: In der Hauptstadt Rabat, aber auch in den anderen Städten in Marokko waren zehntausende Fans in den Cafés und Fanzones. Wirklich jede noch so kleine Bar, jedes Café hatte bis in die Nacht geöffnet. Selbst das nagelneue und moderne Stadion hier in Rabat, da passen fast 70.000 Menschen rein. Das wurde kurzerhand zur Public Viewing Arena umgerüstet. Ja, und nach Schlusspfiff war auf einmal große Stille. Gestern standen mir plötzlich Leute mit Tränen in den Augen gegenüber. So fertig waren die.
1: In 4 Jahren will Marokko es wieder versuchen. Da ist das Land einer der Ausrichter der Fußball-WM zusammen mit Spanien und Portugal. Im Bundestag beginnt gerade die letzte Sitzung vor der Sommerpause. Die Politikerinnen und Politiker wollen zum Beispiel über die Sparpläne bei den gesetzlichen Krankenkassen abstimmen. Dadurch soll unter anderem das Hautkrebs-Screening für alle gestrichen werden. Außerdem geht es um mehr Rechte für die Bundespolizei. Sie soll in Zukunft zum Beispiel Drohnen abschießen dürfen. Die einen finden E-Scooter praktisch, die anderen nervig. Die Bundesregierung stört zum Beispiel, dass die Zahl der Unfälle mit E-Scootern so stark gestiegen ist. Dieser Kölner sagt, Wildfahren passiert ihm schnell.
3: Normalerweise achte ich auf die Regeln, aber weil das halt jeder macht, ja auch ob Fahrradfahrer, E-Scooterfahrer, dann machst du halt mit. Dann fährt man halt schnell über Rot, guckt einmal links, rechts und fährt weiter.
1: Die Regierung hat jetzt neue Regeln für E-Scooter-Unfälle beschlossen. Die Verleiher haften mit und sollen Geschädigten dadurch in Zukunft eher Schadenersatz zahlen müssen. In den USA versucht Präsident Trump offenbar weiter, sich über seine Amtszeit hinaus zu verewigen. Diesmal wurde ein Flughafen umbenannt. Der Airport in Palm Beach heißt jetzt Donald Trump International. Kostenpunkt für die Umbenennung inklusive neuer Schilder und so 5,5 Millionen Dollar. Und wir gucken noch nach Bremen. Da hat auf einer Autobahn ein LKW mit Bier Feuer gefangen. Mehrere Reifen sind explodiert. Einer ist gegen ein vorbeifahrendes Auto geschleudert worden. Verletzt wurde niemand. Das Bier konnte aber nicht mehr gerettet werden. Und das Wetter. In Berlin gibt es heute Sonne und Wolken. In Bremen und NRW vor allem später sonnig. Dazu in Bremen 26 Grad, in Berlin und Bielefeld bis 27. Morgen scheint in Berlin, Bremen und NRW auch wieder die Sonne. Dazu noch mal wärmer. 28 bis 33 Grad sind dann drin. Am Sonntag so ähnlich. Nur in Berlin ist auch mal Regen möglich.
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4: Günaydınlar zusammen. Jetzt nimmt Cosmo euch mit auf einen Kurztrip nach Kongo mit Kulinga und einem Track, der so richtig groovt. Und Hanis Remix legt noch eine Schippe drauf.
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0: The Bob Marley Moment an eurem Freitagmorgen hier, 20 vor 10 haben wir es. Schön, dass ihr dabei seid hier in Cosmo. Frage an euch, wie hart darf man eigentlich am Vorabend eines Arbeitstags feiern? Eine British Airways Crew hat da wohl die Grenze so ein bisschen verschoben. Die sind auf Barbados gewesen und am Abend vor ihrem Rückflug, da haben sie ein bisschen Wodka getrunken, ein bisschen Bier, ein bisschen zu viel von allem die ganze Nacht durch. Am Ende hat sich dann eine übergeben. Ein anderer aus der Crew musste sogar ins Zimmer getragen werden. Und am nächsten Morgen, da musste der Flug natürlich gestrichen werden. Upsi. Klingt wie eine Klassenfahrt, nur mit Uniform und Fluglizenz. Wären da nicht die 4 Suspendierungen? Und die fette Rechnung für British Airways, die jetzt wahrscheinlich locker 6-stellig werden könnte.
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0: Besser als Kaffee, der Jean-Paul, aber noch besser in Kombination mit Kaffee. 9:09 haben wir es. Hallo zusammen. Habt ihr es gesehen gestern, das Spiel? Frankreich im WM-Halbfinale nach dem 2:0 gegen Marokko. Frankreich-Fans jubeln, natürlich, aber Marokko-Fans auch, so wie Aboubakar und Nassim aus Düsseldorf.
1: Ich hab gesagt, Frankreich wird gewinnen. Ich hab getippt. Ich krieg jetzt Hundi. Perfekt.
2: Wir haben keine Probleme mit Leuten, die für Frankreich sind. Wir wollen nur Frieden. Wir teilen uns den Sieg und wir holen das, was noch ist.
0: Das Bild, Milti Al-Soulios aus dem Cosmo-Team hat uns heute früh erzählt, was da los war letzte Nacht.
3: Ja, ich war gestern auf der Ellerstraße in dem Viertel in Düsseldorf mit marokkanischen Cafés und Läden und es war tatsächlich die Hölle los. Marokko hat zwar verloren und ist im Viertelfinale ausgeschieden, aber hunderte Fans mit Trikots oder der roten marokkanischen Flagge um die Schultern haben gefeiert, als ob Marokko gewonnen hätte. Also richtig mit Böllern und Feuerwerk und Reifen durchdrehen auf der Straße, so wie über Silvester.
0: Gut abgegangen. Also, wie finden das die Leute, die dort leben, frage ich mich.
3: Ja, Sophie wohnt dort, war mit ihren deutschen Freunden auch da zum Mitfeiern.
4: Ich wohne tatsächlich hier und ich liebe es einfach, was hier für ein Leben irgendwie herrscht auf der Straße. Und ich muss sagen, die Deutschen können sich auf jeden Fall ein bisschen was abgucken bei den Marokkanern.
0: Ja, da scheint der Grund egal zu sein. Hauptsache Party.
3: Ja, für die marokkanischen jungen Leute vor Ort ist das einfach eine Gelegenheit, auf der Straße zu feiern und zwar sehr exzessiv.
5: Düsseldorf. Ich begrüße alle meine Freunde aus Ellerstraße, alle Algerier, Marokkaner.
6: Das Marokko, das Herz und Liebe, das ist die Heimat.
3: Ja, und es kommen auch viele aus den umliegenden Städten dorthin, weil sie wissen, wie es dort abgeht, egal wie das Spiel ausgeht, so wie Yassin aus Krefeld.
7: Hauptsache, wir sind ins Viertelfinale gekommen und die Stimmung hier ist wirklich richtig krass. Hier immer überall Böller, Polizei da hinten mit gefühlt SWAT, aber egal. Hauptsache Viertelfinale, nicht so wie die Türkei.
0: Da, sag mal, da nochmal ein Seitenhieb gegen die Türkei. Nicht cool, Bruder. Aber sei euch gegönnt. Mehr zum Spiel Frankreich-Marokko hört ihr hier um kurz nach 11:30.
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1: Um 10, ich bin Johanna Schmidt. Für Politikerinnen und Politiker in Berlin ist heute sowas wie der letzte Schultag vor den Ferien. Der Bundestag stimmt deswegen über viele Themen ab und dann geht's bis Anfang September in die Sommerpause. Mehr von Linda Bachmann.
2: Unter anderem geht's heute um den Gesundheitsbereich und wie da gespart werden kann. Den gesetzlichen Krankenkassen fehlt Geld. Deswegen sollen Versicherte in Zukunft mehr selbst zahlen, wenn sie zum Beispiel Rezepte in der Apotheke einlösen. Das Hautkrebs-Screening für alle soll wegfallen. Und ein anderer Punkt, die Bundespolizei soll mehr Rechte bekommen. Für Beamte soll es zum Beispiel leichter werden, Personen zu überwachen und Handys zu orten. Außerdem soll die Bundespolizei in Notfällen Drohnen abschießen dürfen.
1: Vor den Sommerferien gibt es normalerweise ja Zeugnisse. In Berlin haben Leute die Noten an die Bundesregierung so verteilt.
3: Also aktuell wäre ich, glaube ich, so bei einer soliden 2.
4: Ja, ich würde auch eine 2 geben.
5: 4.
6: 3,5.
7: 6.
5: 6.
8: Die 5.
9: 4.
10: 4.
1: Also im Schnitt Note 4. Bei den Regeln für E-Scootern soll es was Neues geben. Der Bundestag hat eine Gesetzesänderung beschlossen. Wenn ein Unfall passiert, haftet der Verleiher dafür oder der letzte Fahrer. Einer von beiden muss dann den Schaden zahlen. Bisher müssen Geschädigte nachweisen, dass der E-Scooter-Fahrer schuld war. Der Rat in Dortmund will, dass die Menschen in Cafés oder Restaurants mehr Ruhe haben. Er hat beschlossen, dass Bettler 5 Meter Abstand von Außengastro halten sollen. Bastian von einem obdachlosen Verein sagt aber, dass das nicht reicht.
11: Wir kriegen das Problem über kurz oder lang nicht weg. Wir kriegen es nicht weg, wenn wir keine Wohnung schaffen, wenn wir nicht eine Lösung haben für die neuen Suchtproblematiken, die wir haben.
1: Die Bettelverbotszonen in der Dortmunder Innenstadt gibt es jetzt erst mal ein Jahr. Auf Taiwan in Asien zieht der größte Taifun seit Jahrzehnten zu. Hunderte Menschen mussten aus ihren Häusern raus. Viele Schulen und Büros bleiben geschlossen. Laut Wetteramt dort wird der Taifun wahrscheinlich im Laufe des Tages auf Land treffen, mit Windböen von fast 200 Kilometern pro Stunde. In Köln müssen sich rund 4.300 Leute auf Evakuierungen einstellen. Da ist eine Bombe aus dem Zweiten Weltkrieg gefunden worden, nördlich der Innenstadt. Auch ein Kinderkrankenhaus muss geräumt werden. Wann der Blindgänger entschärft wird, steht noch nicht fest. Und noch zur Fußball-WM. Marokko hat 0:2 gegen Frankreich verloren. Danach ist unter Fußballfans in Düsseldorf die Stimmung gekippt. In der Nähe des Hauptbahnhofs haben Leute Böller und Glasflaschen geworfen. 3 Polizisten wurden verletzt. 2 Männer sind festgenommen worden. Und das Wetter. In Bremen und Westfalen kann es noch Wolken geben. Später wird es aber meistens sonnig, genauso wie in Berlin. Dazu kommt Bremen auf 26 Grad, Berlin auf 27 und Köln auf bis 31 Grad. Das Wochenende startet morgen in Berlin, Bremen und NRW mit Sonne, dann bei 28 bis 33 Grad. Am Sonntag ein bisschen bewölkter, in Berlin eventuell auch kurz mal nass.
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12: Günaydın Lar zusammen. Für die Global Pop Entdecker unter euch haben wir gleich ein neues Album von US-Rapper Future. Jetzt aber erstmal ein Snack. Paprika.

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1: Ganz großer Tag heute für alle Future-Fans. Sein neues Album

0: Ja, it's not for the radio, aber wir spielen es im Radio. Einer der größten US-Rapper aktuell, Łukasz Tomaszewski aus dem Cosmo Musikteam. The Real Me ist Futures 10. Album schon. Aber er sagt, das ist bisher sein persönlichstes.
1: In einem Statement sagt er, ich bin an einem Punkt in meinem Leben angelangt, an dem ich ganz ich selbst bin. Und deshalb mache ich dieses Album The Real Me, weil ich möchte, dass die Leute wissen, dass das mein wahres Ich ist.
0: Und wie ist es, sein wahres Ich?
1: Die 22 Songs haben eine Riesenspannweite, muss ich sagen. Einerseits raue Atlanta-Trap-Nummern, also dieses düstere, übersteuerte 808. Die Bässe, minimalistische Melodien, Texte über das harte Leben auf der Straße, sehr breitbeinig und selbstbewusst. Andererseits aber auch, also das war jedenfalls mein Höreindruck, viel krasser, diese eher introvertierte, ja fast schon sentimental, auch etwas düstere Art, in sich selbst reinzuschauen, flankiert von seiner charakteristischen, rauen, sich etwas verhuschten Stimme, sind auch einige Tracks drauf, die durchaus über romantische Beziehungen oder auch Freundschaften und Familie sprechen.
0: Also so ein bisschen Wandel und Reflexion.
1: Ja, er stellt ganz unterschiedliche Sounds und Gefühlswelten vor, also echt ein ziemlich ehrliches Album. Es ist ja auch das erste seit 4 Jahren und letztes Jahr ist gerade sein enger Freund und musikalischer Weggefährte Young Scooter verstorben. Da ist also viel passiert in seinem Leben und klar, ist natürlich auch eine große Herausforderung, einerseits diese Street-Credibility des Atlanta Trap beizubehalten und andererseits auf der Big Stage zu stehen, denn Future hat nicht nur Grammys gewonnen in der Zwischenzeit, er hat ja zuletzt auch mit der südafrikanischen Sängerin Tyler bei einer der Eröffnungsshows der Fußball-WM gesungen. Die beiden haben sogar einen gemeinsamen offiziellen WM-Song released. Aber auf The Real Me, da gibt es soweit keine prominenten Kollabos. Braucht es auch nicht, finde ich, denn Future schafft es einfach ganz alleine über eine Stunde diese tolle Spannung zu halten.
0: Und es ist ja auch ein persönliches Album, nicht wahr? Mhm. Von gechillt bis breitbeinig, The Real Me. Das neue Future-Album ist raus.
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2: As we enter, come to take upon the biggest adventure. Must be dementia that you ever thought you could touch our credentials. What's the initials?
3: Being on tour with Damian Marley. Woo, those guys on fire.
4: Ich war auf Tour mit Damian Marley und Nas. Diese Typen haben richtig Feuer. Mit ihnen auf Tour zu sein, war ein Segen. 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Ich war eine Frau aus Afrika und Damian Marley ist aus Jamaika und Nas aus den Staaten. Wir drei sind als entfernte Verwandte zusammengekommen. Das war wunderbar. Das führte auch dazu, dass ich mit Nas einen Remix zu Heartbeat gemacht habe.
3: And that is what led to the collaboration between myself and Nas on Heartbeat.
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3: I think Heartbeat was the first song I recorded after.
4: Heartbeat habe ich nach einer längeren Pause aufgenommen. Ich war länger nicht im Studio und bin dann zurück in Farhots Studio gekommen. Innerhalb von einer Stunde haben wir das ganze Lied aufgenommen. Am Anfang hatten wir nur einen Loop mit Bass und Schlagzeug. Und dazu habe ich gesungen. Wir hatten damals noch keine Melodien und auch noch nicht das Klavier. Es waren nur ich und der Loop. Danach haben wir die anderen Elemente hinzugefügt. Damals war uns sofort klar, dass es ein kommerzielles Lied ist. Es war aber cool kommerziell.
3: But we both knew that it was commercial. It was cool commercial.
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0: Demet abla. Wie Demet Akalın nennt, ältere Schwester, sehr, sehr respektvoll, der Junge. Hallo zusammen, gleich 10.35 Uhr, zu viele Menschen am selben Traumort, Urlaubsziel, und trotzdem soll Reisen fair bleiben. Ne? Da gibt's jetzt eine ganz neue Idee. Die gute Nachricht heute kommt von den Kanaren.
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2: Mit mir, Lisa Bühren. Hello.
1: Die Schlagzeile.
2: Touris können auf den Kanaren freiwillig nachhaltige Projekte supporten.
1: Die Details.
2: Einige Touri-Hotspots verlangen inzwischen viel Geld von Urlauberinnen und Urlaubern. Stichwort Overtourism. Zu viele Menschen, zu wenig Raum, habt ihr vielleicht auch schon erlebt. In Barcelona zum Beispiel. Pro Nacht müsst ihr 15 Euro zahlen. Das gilt seit diesem Frühjahr. Barcelona will mit dem Geld unter anderem mehr Wohnungen schaffen. Die Kanarischen Inseln im Atlantik, also Teneriffa, Gran Canaria und Co., wollen anders mit Overtourism umgehen. Wer dorthin fliegt, soll in Zukunft freiwillig Geld spenden. Das soll easy online gehen für ganz konkrete Projekte. So sollen die Umwelt- oder auch soziale Projekte gestärkt werden.
1: Die Bedeutung.
2: Ja, es ist bitter für den Urlaub draufzuzahlen, aber obviously auch bitter notwendig. Zu viel Tourismus kann heftige Folgen haben. Für die Natur und den Menschen. Die Kanaren sind eines der beliebtesten Reiseziele in Europa. Anwohner demonstrieren regelmäßig und wollen, dass sich was ändert. Die Idee der freiwilligen Abgabe ist anders. Urlauberinnen und Urlauber haben es selbst in der Hand, ihr Urlaubsziel zu erhalten. Ob das klappt, ist natürlich noch nicht 100% safe, aber große Reiseveranstalter supporten die Initiative.
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Bam, bam, hat es mich erwischt da. Ich war am Tanzen und nicht darauf vorbereitet, dass der Song direkt endet. Nein. Leute, das Berliner Tempodrom verwandelt sich heute in einen Salsa-Hotspot. Ruben.

0: Kommt heute ins Tempodrom. Ich werde mit dem Roberto Delgado Orchester kommen und hoffe, euch dort zu sehen. Kommt auf jeden Fall früh.
1: Ruben Blades, ein Star aus Panama, einer der wichtigsten Salsa-Sänger überhaupt, hat so Leute wie Bad Bunny auch maßgeblich geprägt. Lukas Tomaszewski aus dem Cosmo Musikteam. Warum ist Ruben Blades so eine Legende?
2: Er hat wahre Hymnen geschrieben, die wirklich jeder und jede in Lateinamerika kennt. Er hat 12 Grammys und 13 Latin Grammys gewonnen in seinem Leben. Mit dem Album Siembra hat er eins der wirklich meistverkauften Salsa-Alben aller Zeiten rausgebracht. Da sind Stücke drauf wie Pedro Navaja, der Song, den du gerade hier angespielt hast. Das Porträt eines Kleinkriminellen, der am Ende durch die eigene Waffe stirbt. Pedro Navaja ist heute eine richtige lyrische Figur im spanischsprachigen Raum, so wie vielleicht Goethes Werther in Deutschland.
1: Das heißt, Ruben Blades ist auch ein Poet.
2: Aktivist und Volkspoet. Seine Songs sind oft Parabeln mit einem ganz hohen moralischen Wert. Zum Beispiel Emigrantes, ein neuer Song, der würdigt die Menschen, die alles zurückgelassen haben, um in der Fremde durch harte Arbeit eine bessere Zukunft zu finden.

0: Wer geht, der tut es aus Not. Natürlich.
1: Ja, also das ist ja quasi die Geschichte von vielen Großeltern von uns und Eltern, ne? Auch.
0: Absolut zeitlos, universelle Erzählung der Migration, aber auch so ein bisschen seine eigene Geschichte, denn er ist als Student vor der Militärdiktatur aus Panama in die USA geflohen, ist dort weltberühmt geworden, hat aber immer ganz viel für Lateinamerika gemacht.
1: Was denn genau? Was hat er gemacht alles?
0: Er hat in Panama eine Partei gegründet, war sogar 5 Jahre lang Tourismusminister. Er war UN-Sonderbotschafter gegen Rassismus, hat nebenbei übrigens auch noch in Hollywood an der Seite von Jack Nicholson und Whoopi Goldberg geschauspielt.
1: Sein Konzert im Tempodrom in Berlin, das präsentieren wir ja. Von den rund 4000 Tickets gibt es nur noch ein paar übrig. Auch weil Rubén Blades auf seiner allerletzten Europa-Tournee ist natürlich mit stolzen 78. Da will er sich zur Ruhe setzen. Was erwartest du denn von seiner Show?
0: Ja, auf jeden Fall ein riesiges Fest, voll legendärer Salsa-Sound der 70er Jahre mit allen Generationen. Viele junge Latinos, die schreiben Blades gerade auf Social Media an, dass sie wirklich mit seiner Musik aufgewachsen sind, ihn live sehen wollen. Außerdem erleben wir ja gerade ein wahres Salsa-Revival. Mitschuld daran ist ein gewisser Bad Bunny, hat mir der Salsa-Experte Jörg Feiges erklärt.
2: Alle hören Bad Bunny. Bad Bunny gießt viele Elemente von Salsa in seine Musik ein und plötzlich interessieren sich die Kinder für die Musik, die ihre Eltern gehört haben. Salsa, was ist das? Und fragen dann ihre Eltern und die Eltern sind froh. Eine Brücke, eine Klammer zwischen den Generationen.
0: Ja, und es gibt wirklich eine spannende Parallele zwischen den beiden Musikern. Als Bad Bunny bei seiner Super Bowl Halftime Show alle Länder Lateinamerikas aufgezählt hat, da hatte er Rubén Blades als Vorbild. Denn er hat das schon 1978 beim Outro seines Songs Plástico gemacht.
1: Dann hören wir uns den Song doch nochmal komplett an hier. Plástico von Rubén Blades und Willy Colón.

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1: Es ist 11 Uhr, ich bin Johanna Schmidt. Mit E-Scootern passieren ja relativ oft Unfälle. Bisher war es für Geschädigte schwierig. Sie mussten beweisen, wer zuletzt mit dem E-Scooter unterwegs war, mit dem ein Unfall passiert ist. Der Bundestag hat jetzt beschlossen, dass sich das ändern soll. Mehr von Maximilian Ulrich.
2: In deutschen Städten sind sehr viele Leih-E-Scooter unterwegs und die werden ja von sehr vielen Menschen genutzt. Kippt ein abgestellter Roller um und zerkratzt ein Auto oder stolpert jemand über einen schlecht geparkten Scooter, ist es oft schwer, den letzten Fahrer herauszufinden. Bisher musste man den Fahrern die konkrete Schuld nachweisen. Das wird nun umgekehrt. Wenn ein Schaden entsteht, müssen Fahrer oder Fahrerin ihre Unschuld beweisen.
1: Rauszufinden, wer zuletzt mit dem E-Scooter gefahren ist, ist Aufgabe der Verleiher. Wenn die es nicht schaffen, den Unfallverursacher zu finden, müssen sie zahlen. Der Bundestag trifft sich heute zum letzten Mal vor der Sommerpause. Und vor den Ferien guckt man ja oft nochmal zurück, was in den letzten Monaten so passiert ist. Diese beiden hatten sich von der Politik mehr erhofft.
3: Dieses Jahr kann ich zum Beispiel keinen Urlaub machen, weil die Kosten so gestiegen sind.
4: Ich finde, dass halt einfach viele Meinungen, gerade auch von der jüngeren Generation, einfach nicht wirklich beachtet werden.
1: Vor der Sommerpause will der Bundestag heute nochmal viele Themen abräumen. Zum Beispiel geht es darum, wie im Gesundheitsbereich gespart werden kann. Zwischen den USA und dem Iran hat es in den letzten Tagen wieder Angriffe gegeben. Und das hat sich auch auf die Benzinpreise bei uns ausgewirkt. Die sind nämlich gestiegen. Laut RDAC hat Diesel gestern im deutschlandweiten Schnitt wieder mehr als 2 Euro pro Liter gekostet. Zum ersten Mal seit Mitte Mai. In letzter Zeit wurden weltweit extrem viele Hilfsgelder gekürzt. In einem neuen Bericht der UNO steht, dass dadurch mindestens 1 Million Frauen und Mädchen keinen Zugang mehr haben zu dringend benötigter Hilfe. Die brauchen sie zum Beispiel, weil ihnen sexuelle Gewalt angetan wurde oder weil sie zum Schulabbruch gezwungen wurden. Die Hilfsgelder sind letztes Jahr um fast ein Viertel zurückgegangen. So einen großen Rückgang gab es noch nie. Eine wichtige Bahnstrecke ist ab heute wieder frei zwischen Hagen, Wuppertal und Köln. Die Bahn hat 5 Monate lang Gleise, Weichen und Oberleitungen ausgetauscht. Und damit macht sie jetzt auch weiter auf einer neuen Strecke zwischen Troisdorf bei Bonn und Wiesbaden in Hessen. Auch da muss man gut 5 Monate Ersatzbusse nehmen. In Frankreich wurde letzte Nacht gefeiert. Die französische Nationalmannschaft steht im Halbfinale der Fußball-WM nach einem 2:0 gegen Marokko. Die Tore kamen von Mbappé und Dembélé. Frankreichs Gegner im Halbfinale wird Spanien oder Belgien sein. Das entscheidet sich heute Abend ab 21 Uhr. Und das Wetter. In Berlin gibt's heute Sonne und Wolken, in Bremen und NRW vor allem später sonnig. Dazu in Bremen 26 Grad, in Berlin 27 und in Essen bis 29 Grad. Morgen scheint in Berlin, Bremen und NRW auch wieder die Sonne. Dazu nochmal wärmer, 28 bis 33 Grad sind drin. Am Sonntag so ähnlich, nur in Berlin ist auch mal Regen möglich.
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5: Günaydınlar. Wie ist die Stimmung, Kosmoland? Ich träume ja gerade von einem leckeren Zitroneneis. Hier im Studio ist es nämlich so richtig heiß schon, 28 Grad. Und dieses Träumen, das mache ich jetzt mit Nike im Ohr. One Track Mind. Wovon träumt ihr denn gerade?
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0: Guten Morgen zusammen. 9:09 haben. Was habt ihr es mitbekommen? Dortmund hat das Betteln verboten. Genauer, das Betteln in der Außengastronomie in der Stadt. In einem 5-Meter-Radius um die Tische und Stühle. Da darf niemand mehr nach Geld fragen. Kosmo-Reporter Felix Feldmann war in Dortmund für euch unterwegs und hat sich mit denen unterhalten, die es auch betrifft.
1: Viele haben mir gesagt, dass sie sich total verdrängt und auch unerwünscht fühlen. Jetzt auch offiziell von Seiten der Stadt aus. Die meisten wollten mir dazu kein Interview geben, aber einer hat sich getraut, Jenny, die ist seit ein paar Monaten wohnungslos und ich habe sie in der Dortmunder Fußgängerzone getroffen. Sie ist tatsächlich für das Bettelverbot, weil sie sieht Konflikte zwischen Gastro und Straße und sie sagt halt auch, es gibt solche und solche.
2: Wenn du einfach nur ruhig sitzt und nichts machst, da keiner was dagegen, aber wie gesagt, wenn du wirklich zum Essenstisch gehst, die Leute permanent nervst und störst, dich in den Eingang stellst, dann sich an irgendwelche Körperteile kratzt und dich da, was weiß ich wie, aufführst.
1: So, und sie kriegt es halt aus erster Reihe mit, ne? Und gerade so rund um den Alten Markt in Dortmund hat es immer wieder Probleme gegeben zwischen Bettlern oder Obdachlosen und den Leuten, die da in den Restaurants sitzen, dass da zum Beispiel jemand sehr aggressiv nach Geld fragt, Druck macht und nicht gehen will.
0: Felix wollte auch wissen, wie die Leute in Dortmund auf dieses Bettelverbot reagieren.
1: Also ganz unterschiedlich. Alle haben erstmal eins gemeinsam. Die Leute erzählen mir alle oder haben mir alle erzählt, in Dortmund wirst du oft angequatscht. Jasmin ist trotzdem gegen dieses Verbot.
3: Die stören mich jetzt nicht. Also wenn ich jetzt irgendwo sitze und mich mal jemand nach Geld fragt.
4: Morgen wurden wir ja zum Beispiel auch
3: angesprochen. Wir wurden schon 2-3 Mal heute gefragt. Und solange die mich jetzt nicht blöd anmachen oder so, dann finde ich es eigentlich nicht schlimm. Also die stören mich nicht, sage ich mal so.
5: Nicht, dass ich jetzt nicht will, dass er halt bettelt, das ist ja sein Recht, das ist kein Problem. Aber halt, wenn Leute essen, das ist dann nochmal eine andere Sache.
1: Jetzt kannst du dich auch fragen, ob so ein Verbot überhaupt was ändern würde. Das musst du ja durchsetzen. Du kannst nicht überall sein.
0: Ändert ja nichts am Problem. Die Leute lösen sich nicht in Luft auf. Und das hier macht die Stadt für die Obdachlosen.
1: Also allgemein hast du einige Anlaufstellen in Dortmund mit Beratungsangeboten, Mahlzeiten oder Waschräumen, teils von der Stadt selbst oder von gemeinnützigen Organisationen. Letztes Jahr hat die Stadt Dortmund, wie sie sagt, außerdem 23 Millionen Euro für Notunterkünfte ausgegeben. Das ist aber eher so Symptombekämpfung. Es geht nicht an die Ursache ran. Die Stadt Dortmund erarbeitet gerade aber so einen allgemeinen Präventionsplan gegen Obdachlosigkeit, dass keiner überhaupt da reinrutscht. Dauert aber noch. Und welche konkreten Maßnahmen das sind und wie die aussehen, kein Plan bisher.
0: Schneller geht offenbar ein Bettelverbot, zumindest rund um Außengastronomie in der Innenstadt in Dortmund.
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0: Der Sound der Welt aus Mexiko war das für euch. 11.18 Uhr, schönen Freitagvormittag. Ist doch anders die Stimmung, oder? Am Freitagvormittag. Sagt mal, guckt ihr noch Fußball? Ist ja vermutlich die umstrittenste Fußball-WM ever. Nähert sich auch dem Finale. Viele gucken nicht mehr, weil ihre Mannschaft nicht mehr dabei ist vielleicht. Und Tristan, der ist auch komplett raus. Der hat Roots in Italien und Rumänien. Aber er ist nicht raus, weil seine Mannschaft raus ist, sondern weil er findet, dass Fußball viel zu viel Fame abbekommt. Andere Sportarten dafür viel zu wenig. Sein Sport, Einradhockey. Richtig gehört. Hockey auf einem Rad.
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2: Beim Fußball stört es mich, dass das sehr kommerzialisiert ist, sehr groß ist, mit sehr vielen Ligen, vielen Sponsoren, so viel Tamtam drumherum. Und auf den eigentlichen Sport wird gar nicht mehr so viel Augenmerk gesetzt. Und das finde ich das Klasse beim Einradhockey. Da geht es um den Sport, um die Leute und darum, zusammen Spaß zu haben. Das ist eigentlich nicht, dass man zu den Gegnern fährt, sondern dass man alte Freunde wieder trifft. Und dass man dann einen schönen Tag zusammen hat, was dabei ist und dann zwischendurch dann die Spiele spielt, wo es natürlich dann doch auch um die Punkte geht. Im Vergleich zum Fußball ist beim Einradhockey die Chance doch etwas höher, Tore zu schießen. Und in den 15 Minuten Halbzeiten können dann auch schon 15 Tore mal fallen, wenn es mal rund geht. Was mir am Einradhockey so gut gefällt, ist, das Faszinierende beim Einradhockey ist, dass einfach jeder mitspielen kann. Es wird teilweise mit Mannschaften gespielt, die aus 10-jährigen Mädchen besteht oder dann wiederum aus Oldies oder auch der bunte Mix daraus. Es gibt keine Begrenzungen, keine Vorgaben. Jeder kann mit jedem eine Mannschaft machen und zusammen spielen. Und in den oberen Ligen ist diese Mischung auch immer noch vorhanden. Die Männer haben im Sport natürlich auch einen gewissen Kraftvorteil, den die Damen durch etwas mehr Geschicklichkeit oft wieder ausgleichen können. Wodurch dann oben in den höheren Ligen dann auch durchaus die Frauen die Chancen haben.
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0: Hibiscus. Sunset Lover. Um 23:30. Hallo zusammen. Wir sind Cosmo. Und sehr froh darüber, dass wir uns hier treffen. Ja, ihr habt's gehört, Marokko ist raus, ne? Frankreich ist im Halbfinale nach dem 2:0 gestern bei der WM. Die Marokko-Fans in Düsseldorf, die haben hart mitgefiebert. Leider ist die Stimmung wohl später nachts noch gekippt. Die Polizei musste sogar einschreiten. Milti Al-Soulios aus dem Cosmo-Team hat heute früh erzählt, dass die Fans, die er getroffen hatte, trotz der Niederlage zufrieden waren.
1: Weil Marokko mittlerweile immer oben mitspielt, auch wenn es diesmal nur bis zum Viertelfinale gereicht hat.
2: Wir sind immer glücklich. Jeder Sieg und jede Niederlage bringt uns weiter. Und deswegen muss immer gefeiert werden.
3: Wir sind stolz auf unsere Nationalmannschaft. Die sind weit gekommen.
4: 30 sehen wir uns wieder in Marokko, aber, ne?
1: Ja, in 4 Jahren findet die Fußball-WM unter anderem in Marokko statt. Es gab aber auch schon enttäuschte Fans, so wie den angehenden Lehrer Ismail aus Essen.
5: Wir haben schon mal gegen Frankreich gespielt, im Jahr 2022. Und jetzt wieder haben wir eine Revanche erwartet. Ja, sehr enttäuscht, sehr enttäuscht. Ich habe mehr erwartet, mehr Angriffe. Wir hatten teilweise gar keine Torschüsse.
0: Ja, ein bisschen langweilig war es ja. Vorher wurde ja auch gebangt, ne? Ob es ruhig bleibt nach der Partie, weil Frankreich war ja mal Kolonialmacht in Marokko.
1: Ja, für die Fans, mit denen ich gesprochen habe, hatte das Spiel aber keine politische Bedeutung. Und für viele junge Leute ist das einfach mittlerweile weit weg oder ein Anlass, Scherze zu machen, meint Leila.
6: Viele sagen auch im Social Media, dass Marokko gegen Marokko gespielt hat und dass das nicht zählt. Ja, weil damals hat ja Frankreich Marokko übernommen und jetzt sind viele, die können ja alle dort jetzt Französisch und so.
1: Ja, Jana hat russische Roots und sie hat mitgefiebert, weil...
7: Mein Freund kommt aus Marokko und dann unterstütze ich das Land. Also ich bin trotzdem froh, dass sie weit geschafft haben, muss man echt sagen. Das erste muslimische und arabische Land, was so weit geschafft hat.
0: Mit Marokko jetzt sind auch alle afrikanischen Länder raus, ne? Was sagen die Leute denn dazu?
1: Ja, also es bleiben mal wieder nur noch europäische Mannschaften übrig, plus Argentinien. Immer dasselbe, findet Jonas aus Essen.
8: Frankreich, Argentinien, darauf wird es wahrscheinlich hinauslaufen. Das ist echt langweilig, das kennt man ja schon. Vielleicht wird es ja was wie in 4 Jahren. Vielleicht kommt da eine afrikanische Mannschaft ins Finale oder Halbfinale. Das wäre auf jeden Fall was Neues.
1: Ja, da hoffen viele drauf und manche wie Enis aus Leverkusen stricken ihre ganz eigenen Theorien.
9: Meiner Meinung nach wurden die Schiris gekauft von der FIFA, weil ich will jetzt was andeuten, dass die FIFA Argentinien gegen Frankreich spielen wollen sehen in der Finale, damit die viel Geld machen, weil wer schaut sich bitte Schweiz gegen Marokko an? Da machen die kein Geld.
0: Tja, vom Fußballfan zum Korruptionsexperten ist es für manche dann nur ein klitzekleiner Schritt. Übrigens sehr schade, dass diese gute Stimmung, von der wir gehört haben, später dann doch gekippt ist.

0: Wörter.
1: Hi, ich bin René. Ich komme aus Lippstadt. Ich habe Wurzeln in Rumänien und mein Sprichwort wäre Pista Mumatas Matisate Fut. Das hat mein Vater immer mal wieder gesagt und heißt halt so viel wie geh doch nach Hause und leck mir die Füße. Ist jetzt natürlich auch schon wieder ein bisschen over the top so, aber das hat mein Vater gerne gesagt damals, als noch diese Verkaufsanrufe die ganze Zeit getätigt wurden und jeder rief einen an, hatte die plötzlich die Haustelefonsnummer und wollte einen dann was verkaufen. Das war gang und gäbe, dass das wirklich rausgepölt wurde und dann fragen sich natürlich auch die Leute, die anrufen, was möchte der gerade, spricht der überhaupt meine Sprache, was soll das? Und davor halt auf besten Hochdeutsch gesprochen und dann kommt sowas. Pista Mumata Matti Sattefut. Also jetzt als Erwachsener sage ich das auch noch manchmal. Das hat sich bei mir sehr gut eingebürgert und Pista Mumata Matti Sattefut ist halt einfach ein Satz, den man gut sagen kann, wenn man sich aufregt. Also für mich ist es eins der tollsten Sprichwörter, wenn man etwas ausdrücken möchte, was einem gerade mal auf die Nerven geht. Pista Mumata Matti Sattefut.

0: César in Cosmo. 10 Minuten vor 12, nur noch ein paar Stündchen, Leute. Dann geht's ins heiße Wochenende. Aber wir haben ja heute Morgen schon den Pro-Tipp überhaupt gehört von Kevin aus Hannover.
1: Über Nacht das T-Shirt nehmen und in eine Gefriertruhe reinpacken. Und dann morgens, wenn man rausgeht oder mittags, nimmt man es raus und es ist richtig kalt. Und dann, wenn man rausgeht, ist es richtig angenehm. Kann man auch mit Unterhosen machen. Ist richtig angenehm.
0: Ja, vergesst nur keine Unterhose dann in der Gefriertruhe drin. Könnte schwer zu erklären sein später. Aber Kevin, ultimativer Hitze-Hack, danke dafür. Ich habe noch einen. Gebt euch der Musik hin, Leute. Hier gibt's gleich die allerbeste Mittagspause ever für eure Ohren. Global Pop nonstop. Und ab 14 Uhr übernimmt hier Shanli Anwar mit unserem Popkulturmagazin. Ich bin Evla Sahirovic und ich gehe mir jetzt eine Kugel Zitroneneis holen. Wie vorhin gewünscht. Am Roncalli-Platz hier in Köln. Das ist eine super coole Eisdiele, habe ich gehört. Vielleicht treffen wir uns ja da. Macht's schön. Halt.

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1: 12 Uhr ist es, ich bin Sebastian Riechel. Im Süden von Spanien sind gerade viele Feuerwehrleute im Einsatz wegen einem heftigen Waldbrand. Der ist gestern Nachmittag in der Provinz Almería in Andalusien ausgebrochen. Laut Behörden sind mindestens 11 Menschen dabei ums Leben gekommen. Mehr von Linda Bachmann.
2: Teils wurden die Toten in ausgebrannten Autos gefunden. Die Behörden gehen davon aus, dass sie aus dem Brandgebiet wollten und dann von den Flammen eingeschlossen wurden. 19 Menschen werden noch vermisst. Der Bürgermeister einer betroffenen Gemeinde hat im spanischen Fernsehen gesagt, dass es in der Region noch nie so ein schlimmes Feuer gab. Eine Sondereinheit des Militärs soll jetzt dabei helfen, den Waldbrand zu löschen. Rund 1000 Menschen mussten ihre Häuser verlassen. Auch ein Campingplatz wurde geräumt. Sie sind in Notunterkünften untergebracht worden. Letzte Woche hat es auch schon an der Costa Brava gebrannt. In Spanien ist es gerade sehr heiß und trocken.
1: Eine wichtige Bahnstrecke ist ab heute Abend wieder frei zwischen Hagen, Wuppertal und Köln. Die Bahn hat 5 Monate lang Gleise, Weichen und Oberleitungen ausgetauscht. Und damit macht sie jetzt auch weiter auf einer anderen Strecke zwischen Troisdorf bei Bonn und Wiesbaden in Hessen. Auch da muss man jetzt gut 5 Monate Ersatzbusse nehmen. Der Bundestag hat gerade eben das Sparpaket für den Gesundheitsbereich beschlossen. Es soll verhindern, dass die Kassenbeiträge für alle nächstes Jahr steigen. Alle sollen aber auch ihren Beitrag leisten zu sparen. Versicherte, Ärzte, die Pharmabranche und die Kassen. Ein paar Beispiele hat Cosmo-Reporter Jakob Meyer.
3: So sollen Gutverdiener durch eine höhere Beitragsbemessungsgrenze mehr einzahlen. Die Zuzahlungen, wenn man ein Rezept in der Apotheke einlöst, sollen steigen. Das anlasslose Hautkrebs-Screening für alle soll wegfallen.
1: Damit das Sparpaket wirklich kommen kann, müssen heute auch noch die Länder im Bundesrat zustimmen. Das, was jetzt kommt, klingt wie aus einem schlechten Film. Auf einem Ryanair-Flug von Griechenland nach Bayern ist eine Fensterscheibe gebrochen und dann wurde ein Mann fast rausgesogen. Andere Passagiere berichten davon, dass sie den Mann festhalten mussten, weil er mit seinem Kopf und seinen Schultern schon raushing. Der Pilot ist dann zurück nach Griechenland geflogen. Der Mann kam ins Krankenhaus. Und wir schauen noch nach Bremen. Da hat auf einer Autobahn ein LKW mit Bier Feuer gefangen. Mehrere Reifen sind explodiert. Einer ist gegen ein vorbeifahrendes Auto geschleudert worden. Verletzt wurde niemand. Das Bier konnte aber nicht mehr gerettet werden. Und wir schauen aufs Wetter. Am Nachmittag überall in NRW Sonne. In Bremen und Berlin ein paar mehr Wolken. Es bleibt aber trocken. Bremen kommt auf 26 Grad, Berlin auf 27 und Siegen auf 31 Grad. Das Wochenende wird dann generell sonnig und heiß. Über 30 Grad sind die Regel. Sonntag könnte es in Berlin hier und da mal ein kurzes Gewitter geben.
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1: 13 Uhr ist es, ich bin Sebastian Riechel. Die meisten, die bei einer gesetzlichen Krankenkasse versichert sind, sollen nächstes Jahr keine höheren Beiträge bezahlen. Das ist das generelle Ziel von einem Sparpaket, das der Bundestag heute beschlossen hat. Das heißt aber auch, dass andere Kosten steigen, zum Beispiel, wenn man ein Rezept einlöst. Und bei Ärzten und Kliniken wird gespart, dazu Birte Sönnigsen.
2: Bei Ärztinnen und Ärzten werden Honorare teilweise gedeckelt oder gestrichen. Ärztevertreter warnen, dass das Auswirkungen haben wird auf die Versorgung. Die Psychotherapeuten, die waren zum Beispiel gerade sehr laut, dass sich die Wartezeiten auf Therapieplätze weiter erheblich verlängern werden durch dieses Gesetz.
1: Und deshalb ist es auch noch nicht sicher, dass die Bundesländer im Bundesrat heute auch zustimmen. Nur dann kann das Sparpaket aber wirklich kommen. Andere Pläne hat der Bundesrat heute schon abgesegnet, zum Beispiel das Recht auf Reparatur. Egal ob Smartphones oder Kaffeemaschinen, sie müssen so gebaut werden, dass sie repariert werden können. Der Bundesrat hat auch beschlossen, dass der Check-in beim Fliegen einfacher wird. Wer will, der kann seine Daten mit den Airlines teilen und einfach per Gesichtserkennung ins Flugzeug, also ohne Bordkarte und den Pass zu zeigen. Im Süden von Spanien gibt es gerade einen großen Waldbrand. Laut den Behörden sind 11 Menschen dabei ums Leben gekommen. Einige von ihnen wurden in Autos entdeckt. Vermutlich wurden sie von den Flammen eingeschlossen. In Spanien ist es gerade sehr trocken. Dadurch kann sich der Brand sehr schnell ausbreiten. Dann schauen wir auf eine Untersuchung von der EU. Darin steht, die Gefahr, dass Jugendliche Facebook oder Insta süchtig werden, ist zu groß. Problematisch sind zum Beispiel die kurzen Reels, die automatisch abgespielt werden, ähnlich wie bei TikTok. Die EU fordert Facebook und Insta jetzt auf, das zu ändern. Ansonsten könnten sie bis zu 12 Milliarden Euro Strafe zahlen müssen. Dann gibt es ein Urteil zu einem Unfall vor gut einem Jahr in Hürth bei Köln. Da war ein Auto in eine Gruppe Grundschüler gefahren. Ein Mädchen und ein Schulbegleiter sind ums Leben gekommen. Der 21-jährige Autofahrer muss jetzt 4,5 Jahre ins Gefängnis und er muss 100.000 Euro Schmerzensgeld an die Familien der Opfer bezahlen. Dann schauen wir noch nach Berlin. Da ist im Ortsteil Hackenfelde ein Mensch angegriffen worden, der nicht binär ist. Drei Täter hätten unter anderem zwei Feuerwerksraketen abgefeuert. Die sind laut Polizei direkt über dem Kopf der Person explodiert. Verletzt wurde sie aber nicht. Der Berliner Staatsschutz ermittelt jetzt wegen einem queerfeindlichen Angriff. Und wir schauen aufs Wetter. In Bremen und Berlin heute ein paar mehr Wolken, aber meistens Sonne bei 26 bzw. 27 Grad. Noch wärmer und sonniger bleibt es am Nachmittag in NRW, in Leverkusen zum Beispiel 30 Grad. Und das ist der Anfang, denn das Wochenende wird heiß und sonnig, teilweise deutlich über 30 Grad. Am Sonntag ist in Berlin auch mal ein bisschen Regen möglich. 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
1: 14 Uhr ist es, ich bin Sebastian Riechel. Ein Gesetz, um das viel gestritten wurde, hat es am Mittag durch den Bundestag geschafft. Es geht um ein Sparpaket für den Gesundheitsbereich. Das generelle Problem: bei den gesetzlichen Krankenkassen wird mehr Geld ausgegeben, als reinkommt. Lukas Haag dazu für euch.
2: Deshalb will die Bundesregierung sparen. Bisher kostenlose Leistungen für Versicherte fallen weg, zum Beispiel zur Hautkrebsvorsorge. Es gibt weniger Zuschuss bei Zahnersatz und bei Medikamenten in den Apotheken muss mehr draufgezahlt werden. Auch bei Ärzten und Kliniken wird gespart. Da werden Honorare gedeckelt oder gestrichen. Dafür verspricht die Regierung, dass die Beiträge zur Krankenversicherung nicht erhöht werden. Das Thema spaltet. Die Nichtregierungsorganisationen im Bundestag sind dagegen. Da wird befürchtet, dass die Neuregelung zu Klinikschließungen und längeren Wartezeiten in Praxen führt. Die Abstimmung gerade war auch ziemlich knapp.
1: Und gleich kommt auch noch die nächste Hürde. Im Bundesrat sollen die Bundesländer abstimmen. Die könnten diese Sparpläne noch blockieren. In letzter Zeit wurden weltweit extrem viele Hilfsgelder gekürzt. In einem neuen Bericht der UNO steht, dass dadurch mindestens 1 Million Frauen und Mädchen keinen Zugang mehr haben zu dringend benötigter Hilfe. Die brauchen sie zum Beispiel, weil ihnen sexuelle Gewalt angetan wurde oder weil sie zum Schulabbruch gezwungen wurden. Die Hilfsgelder sind letztes Jahr um fast ein Viertel zurückgegangen. So einen Größenrückgang gab es noch nie. Heute Abend soll sich entscheiden, ob Kai Wegner von der CDU regierender Bürgermeister von Berlin bleibt. Geplant ist eine Krisensitzung innerhalb der CDU. Einige Parteikollegen fordern offen, dass Wegner zurücktritt. Kritiker sagen, dass er sich um den großen Stromausfall Anfang Januar in Berlin nicht genug gekümmert hat. Auf der Autobahn 555 zwischen Bonn und Köln hat es gestern Abend einen schweren Verkehrsunfall gegeben. Laut Polizei war ein 32-Jähriger mit einem Lamborghini sehr schnell unterwegs und ist dann in die Leitplanke gekracht. Er ist noch an der Unfallstelle verstorben. Sein Beifahrer kam schwer verletzt ins Krankenhaus. Wimbledon ist eines der berühmtesten Tennisturniere der Welt. Alexander Zverev spielt da heute im Halbfinale und sein Gegner ist eine echte Überraschung. Der Brite Arthur Ferry steht in der Weltrangliste auf Platz 114 und ist in der Nähe des Spielorts aufgewachsen.
3: Natürlich stehen die Leute hinter mir, das hilft sehr. Ich versuche, das Publikum zu meinem Vorteil zu nutzen, vor allem in den entscheidenden Momenten.
1: Für Zverev bedeutet das, er wird als Favorit ziemlich unter Druck stehen.
4: Das ist für mich kein Problem. Da muss ich alt genug sein und damit umgehen können.
1: Das Tennisspiel findet dann heute Nachmittag statt. Und das Wetter: in NRW gibt's heute überall Sonne, in Bremen und Berlin ein paar mehr Wolken, aber trocken. Bremen kommt auf 26 Grad, in Berlin 27 und in Wuppertal 29 Grad. Das Wochenende wird dann generell sonnig und heiß, über 30 Grad sind die Regel. Sonntag könnte es in Berlin hier und da mal ein kurzes Gewitter geben.
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5: Salam, salam. Wer pilgert eigentlich in der Hitze am Wochenende alles nach München?

0: Ska-Band kommt für 2 Konzerte nach Deutschland und 7 Jahre mussten Fans ja auf diese Tour auch warten. Einige Fans waren schon bei Shows in Brüssel zum Beispiel oder London dabei und sind super krass hyped.
1: Ihr seid nicht ready, sorry. Es wird wunderschön, noch schöner, als ihr euch vorstellen könnt. Ihr werdet danach nicht auf euer Leben klarkommen. Also ich komme auf jeden Fall nicht klar.
0: Vanessa, richtiger so ein BTS-Ultra, ne? Mehr von der ARMY, so nennen sich die Fans ja selbst, hören wir am Nachmittag. Schön, dass ihr dabei seid.
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0: hier ist Season am Wasserfall. Freunde, da wäre ich jetzt auch gern bei der Hitze.
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0: Und ich sag mal so, manche Global Popstars, die sind so in Sachen Locations für Konzerte und so weiter sehr, sehr vorne mit dabei, wie Shakira. Sehr besondere Orte.
2: Geil.

0: specialiger Ort, den sich Shakira da rausgepickt hat jetzt. Die Story hat Lukas Tomaszewski aus dem Cosmo Musikteam entdeckt für uns. Und dieser WM-Song OG steht bald, was ist es, vor den Pyramiden von Gizeh in Ägypten? Ist das nicht verrückt?
1: Ja, ich sehe die Pics schon vor mir, Shani. Shakira, dieser Tanz vor diesen spektakulären Kulissen.
0: Die Wüste, die Kamele, ja. Die Pyramiden, ich sehe es auch.
1: Und mittendrin Shakira und ihre Hips, die nicht lügen. Ende November ist das Großkonzert geplant und es ist ihr erster Auftritt in Ägypten seit fast 20 Jahren. Oha. In der Ankündigung auf ihren Socials schreibt Shakira: Ich freue mich schon sehr, in Ägypten vor den Pyramiden von Gizeh aufzutreten. Ich liebe euch alle. Ja, tatsächlich war sie schon mal da 2007 im Rahmen ihrer Oral Fixation Welttournee. Die großen Pyramiden von Gizeh, die sind ja das einzige erhaltene Weltwunder der Antike und werden in den letzten Jahren immer wieder, ja, häufiger auch als Kulisse für internationale Live-Veranstaltungen aufgesucht von vielen Global Popstars.
0: Wer war da schon in letzter Zeit?
1: Tatsächlich zuletzt Fatma Said, die ägyptische Sopranistin, hat dort im Mai mit einem ganzen klassischen Orchester gespielt, ein Open-Air-Konzert. Mhm. Aber davor haben das schon die Red Hot Chili Peppers gemacht, Sting oder auch Mariah Carey. Es ist auch am Ende, muss man sagen, wirklich eine Win-Win-Situation, denn die Artists, die kriegen natürlich diese coolen Fotos vor der spektakulären Kulisse und Ägyptens Tourismusbranche, die holt sich natürlich die ganzen internationalen Gäste ins Land.
0: Voll, auf jeden Fall. Interessante Liste da. Und nochmal jetzt zurück zu Shakira, die ja erst im November dann da sein wird. Über besondere Konzertlocations kann sie sich aber eigentlich nicht beschweren, ne? Weil die hatte doch auch letztens dieses riesige Konzert in Mexiko.
1: Ja, genau. Im März hat sie auf dem zentralen Zócalo-Platz in Mexico City vor 400.000 Menschen gespielt. Und zwei Monate später im Mai an der Copacabana in Rio de Janeiro vor 2 Millionen Menschen.

0: von einem Star vor besonderen Wahrzeichen. Nicht nur in Mexiko, sondern dann eben Shakira am Zuckerhut, Shakira bei den Pyramiden. Ist gut was los bei der?
1: Ja, erinnert mich so ein bisschen an den Band von Asterix und Obelix, irgendwie, wo die überall waren. Momentan ist sie während der FIFA-Fußball-Weltmeisterschaft der Männer ja sowieso die wichtigste Popfigur. Sie hat zusammen mit Burnerboy heißt der Gute, den offiziellen WM-Song Die Die geschrieben, den natürlich bei der Eröffnungspremiere vorgeführt. Und am Sonntag in einer Woche wird sie Die Die dann nochmal bei der allerersten FIFA-Halftime-Show beim Finale performen. Vor 4 Jahren schauten dieses Event 1,5 Milliarden Menschen. Diesmal werden noch mehr erwartet.
0: Also wenn danach nicht wirklich fast jeder auf der Welt Shakira kennt, dann weiß ich auch nicht.
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Selector. Move it. Colombian represent. Double Sound, J Balvin und Ovi on the Drums mit dem neuen Track Godzilla. Und dieses riesige Reggae-Festival Summer Jam in Köln. Das ist ja im Grunde für diesen Herrn hier immer ein bisschen, ja,

0: Gentlemen, der Kölner war letztes Wochenende noch beim Summer Jam in der Heimat und jetzt ein Sneak Peek aus dem neuen Album, das im August rauskommt, nächsten Monat. Dafür hat er zum Beispiel auch zusammengearbeitet mit Jamaika-Producer-Legende Stephen McGeorge, aka The Genius. Und die erste Songidee hatte Gentleman bei Insta erstmal hochgeladen, so mit 16 Lines. Man könnte auch sagen 16 Versen oder man kann natürlich auch sagen
1: 16 Bars, glaube ich. Und dann habe ich mit Stephen gequatscht, weil er hat das bei mir auf Instagram gesehen, meinte, hey, let's do the song und so. Und dann haben wir den Song noch gemacht. Das war tatsächlich der letzte Song vom Album.
0: Na Worry von Gentleman. Hören wir jetzt rein. Ein bisschen Warm-up fürs neue Album. 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

0: Wir haben kurz nach 2:30. Leute, Köln ist Musikhauptstadt in Deutschland. Viele fühlen das und es ist jetzt auch von der GEMA-Studie bestätigt. Danach hat Köln, ich zitiere so ein bisschen, die lebendigste Live-Musikszene, besten Vibe und Vielfalt. Dies, das. Und wo finden wir denn diese ganze Mischung am Wochenende? Cosmo-Reporterin Mona Bergmann hat ein paar Tipps für uns für Kölle.
1: Ja, in Köln ist heute Abend wieder zum Beispiel die Odonische Freitagsbühne. Ist eine kostenlose Konzertreihe, wo NewcomerInnen auftreten. Und diese Woche wird der Sound so ein bisschen in die Richtung Indie-Rock gehen, wenn ihr darauf Lust habt. Es geht ab 18 Uhr los draußen im Odonien. Und am Samstag könntet ihr zum Beispiel zum Kalkfest gehen. Rund um die Kalkpost gibt es da den ganzen Tag Programm. Checkt es am besten mal auf Instagram aus. Es gibt Essenstände, Karaoke, Dance-Workshops und natürlich auch Live-Mucke. Zum Beispiel von Microphone Mafia oder von Oma Jatta.
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1: mehr. Afrobeats und deutsche Texte, Oma Jatta, der ist auf jeden Fall am Start und ist auch schon hyped.
3: Ich kann tanzen, ich kann rumspringen, ich kann die Leute in den Moshpit mitnehmen oder nicht, ich singe dann.
0: Der ist High-End-Performer.
1: Ja, voll, ich würde sagen, let's go, ne?
0: Ja, Oma Jatta hat auch so krass beim Cosmo-Festival in Dortmund abgeliefert. Der hat nochmal so einen Sprung gemacht. Und wer ihn live erleben möchte in seiner Nähe, checkt doch einfach mal sein Insta ab. Also, was ist für all die unter uns, die jetzt vielleicht nicht in der prallen Sonne rumstehen wollen und dann doch irgendwie was Kulturelles machen wollen, Mona?
1: Ja, ihr könntet zum Beispiel am Samstagnachmittag bei der Kulturspur mitmachen. Das ist quasi eine Entdeckungstour durch die kreativsten Viertel Kölns von der jungen Initiative der Kunstfreunde Köln. Also es werden dann alle Galerien und Ateliers diesmal in Ehrenfeld gezeigt. Alles rund um so zeitgenössische Kunst, aber auch Handwerk. Emily aus Köln war letztes Mal schon dabei und sie fand es richtig nice.
4: Ich habe mich total gut aufgenommen gefühlt und es war super organisiert. Und ich glaube, mein Highlight war einfach überhaupt zu sehen, dass man hier so einfach in die Galerien gehen kann. Ich glaube, ich wäre da ein bisschen scheu gewesen davor und es war total schön, da einfach mal reinzugucken.
1: Sweet. Ja, also Neues entdecken, neue Leute kennenlernen und vielleicht auch mal so ein bisschen in so eine Klimaanlage da reinsneaken. Ne? Also anmelden geht auf jeden Fall auf Insta und da könnt ihr dann auch nochmal auschecken, wann und wo es losgeht.
0: Ja, jetzt sag ich mal, Köln haben wir ein bisschen abgefrühstückt. Was ist Berlin? Was geht da am Wochenende?
1: Da könntet ihr am Samstag zu den I Love Sessions im Cassiopeia Sommergarten am RRW-Gelände. Also ein Open-Air-Event. Da könnt ihr zum Beispiel abdancen zu Lizzen oder Mowgli.
0: Wie viel kostet das Ganze?
1: Das ist auch for free. Es gibt den ganzen, ja, es gibt den ganzen Tag nice. Bis 10 Uhr abends Programm und es ist ein bisschen mehr in die Richtung.
0: Und was geht Sonntag und oder generell noch weiter in Berlin?
1: Am Samstag und am Sonntag gibt es in Berlin von Afro House das Taste of Africa Food Festival. Da gibt es natürlich Food aus den verschiedenen afrikanischen Ländern wie Fufu, Jollof Rice, Puff Puff. Mhm. Aber es gibt natürlich auch Musik, wer mehr auf Afrobeats, Amapiano oder Urban Sound steht. Ist auch eine richtig schöne Location im Factory Network in Mitte.
0: Auf jeden Fall sehr nice. Ein paar Tipps fürs Wochenende. Im Hintergrund hören wir noch Oma Jatta, der eben Afrobeats auf Deutsch so ein bisschen populär gemacht hat. Und wer ihn erleben will, kann auf Insta checken. War jetzt unsere kleine Wochenendtipp-Planung.

auf eurer Playlist Acts drauf sind, wie, lass mich mal überlegen, wie zum Beispiel, hier, Green Tea Peng oder Sudan Archives zum Beispiel, dann werdet ihr Majai Merlin aus

0: nice, oder?
1: Richtig nice. Heute ist das allererste Album von Majay Merlin rausgekommen, Powerhouse. Werden wir euch nächste Woche richtig groß präsentieren. Das ist dann nämlich unser Album der Woche. Nächste Woche. Wir hören jetzt schon so ein bisschen den Hit des Albums raus. Whip heißt der. Es ist so eine Neo-Soul-Geschichte, in der es auch sehr privat wird. Denn Majay Merlin erzählt so ein bisschen aus ihrer Beziehungsgeschichte, die nicht monogam ist. Die Frau ist bisexuell unterwegs, ist offen, sich einfach mit ihren Partnerinnen auszuprobieren.
2: Yeah, Whip is very much about like feeling.
3: In Whip geht es um widersprüchliche Gefühle. Ich denke manchmal, ich möchte die Freiheiten anderer nicht einschränken, auch nicht die von jemandem, der Teil einer bestimmten Konstellation ist. Aber wir können unsere Gefühle nicht immer kontrollieren. Wir sind eifersüchtig und fühlen uns manchmal verwirrt. Es ist eine Auseinandersetzung mit diesen Emotionen.
2: An exploration of those emotions.
1: Also jetzt gehen wir mal ein bisschen in diese Gefühlsexploration zusammen mit Majay Merlin aus Kanada. Whip heißt der Hit vom allerersten Album Powerhouse, das wir euch nächste Woche so Stück für Stück jeden Tag näher bringen werden.
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1: 15 Uhr haben wir es. Ich bin Sebastian Riechel. Alle, die extreme Flugangst haben, sollten jetzt vielleicht erstmal weghören, denn wir starten mit einem Vorfall in einer Ryanair-Maschine, bei der ein Passagier heute fast aus dem Flugzeug rausgesogen wurde. Mehr dazu von Lukas Haag.
2: Kurz nach dem Start in Thessaloniki in Griechenland gab es in 6000 Metern Höhe einen heftigen Knall. Dann ist eins der Fenster an der Seite der Maschine gebrochen. Der Passagier auf dem Sitz daneben wurde bis zu den Schultern rausgesaugt, seine Frau konnte ihn aber festhalten. Andere Passagiere halfen der Frau dann, den Mann wieder in die Maschine zu ziehen. Der Pilot brach den Flug ab. Bis zur Landung war das Flugzeug aber noch 20 Minuten ohne Fenster unterwegs. Die Passagiere wurden mit Sauerstoffmasken mit Atemluft versorgt. Offenbar rettete dem Mann das Leben, dass er auch nach dem Start angeschnallt geblieben war. Wie das Ganze passieren konnte, ist nicht klar. Griechische Medien schreiben, dass ein abgerissenes Teil eines Triebwerks das Fenster beschädigt hat.
1: Wer anderen K.O.-Tropfen ins Getränk schüttet und sie dann vergewaltigt oder ausraubt, der muss bald mindestens 5 Jahre ins Gefängnis. Die Bundesländer haben verschärfte Regeln abgesegnet. Damit werden in Deutschland K.O.-Tropfen in Zukunft als Waffe eingestuft. Die Bundesländer müssen gleich auch noch über das Gesundheitssparpaket der Bundesregierung abstimmen. Es soll verhindern, dass die Kassenbeiträge nächstes Jahr steigen. Dann schauen wir in den Süden von Spanien nach Andalusien. Da sind durch einen heftigen Waldbrand mindestens 12 Menschen gestorben. Dazu Cosmo-Reporterin Franka Welz.
3: Einige der Todesopfer wurden in ausgebrannten Fahrzeugen gefunden. Es steht zu befürchten, dass einige versucht haben, auf eigene Faust aus dem Brandgebiet herauszukommen und dabei eine falsche Fluchtroute gewählt hatten. Unter den Todesopfern sollen sich auch ausländische Staatsbürger befinden, möglicherweise Briten oder Belgier.
1: Und noch immer werden Menschen vermisst. Hunderte Feuerwehrleute versuchen, das Feuer in Spanien einzudämmen. Jetzt geht's um eine Untersuchung von der EU. Darin steht, die Gefahr, dass Jugendliche Facebook oder Insta süchtig werden, ist zu groß. Problematisch sind zum Beispiel die kurzen Reels, die automatisch abgespielt werden, ähnlich wie bei TikTok. Die EU fordert Facebook und Insta jetzt auf, das zu ändern. Ansonsten könnten sie bis zu 12 Milliarden Euro Strafe zahlen müssen. Zwischen Köln und Düsseldorf gibt es gerade massive Probleme im Bahnverkehr. Zwischen Leverkusen und Langenfeld hat es an einer Bahnstrecke gebrannt. Das Feuer ist mittlerweile gelöscht. Die Schienen sind aber so beschädigt, dass keine Züge drüber fahren können. Die Polizei ermittelt, wie es zu dem Brand kommen konnte. Und wir schauen aufs Wetter. In Bremen und Berlin heute ein paar mehr Wolken bei 26 bzw. 27 Grad. Wärmer und sonniger bleibt es am Nachmittag noch in NRW, in Hamm zum Beispiel 29 Grad. Und das ist erst der Anfang, denn das Wochenende wird heiß und sonnig, teilweise deutlich über 30 Grad. Am Sonntag ist in Berlin auch mal ein bisschen Regen möglich.
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4: Hey, könnt ihr vielleicht so ein bisschen früher jetzt ins Wochenende schon starten und dann, wenn ich es könnte, ab ins Freibad zum Beispiel. Ich liebe da ja dieses People-Watching, ne? Leute beobachten das einfach manchmal so mega. Oder auch Bademeister-Personalities, die dann so am Beckenrand für Recht und Ordnung sorgen. Manchmal auch sehr funny.
5: Geht es, außenrum, nicht hier am Becken entlang. Mit der Pommes immer außenrum.

0: Ich möchte mal anschließen an den Song Your Wild Thoughts, wilde Gedanken. Ich sag mal, so ganz wild wird's auch am Wochenende, weil da pilgern dann ganz viele K-Pop-Ultras nach München. Eine der krassesten Boybands gerade überhaupt auf dem Planeten kommt nach Deutschland. Vielleicht war eure Timeline oder die For You-Page auch schon voll von Konzertsnippets so aus Madrid, London oder ich habe gerade Brüssel gesehen. Die Fans, die gehen richtig ab und aus dem Cosmo-Team haben wir auch so ein richtiges Fangirl am Start. Laura Demisay, geht dir schon die Pumpe?
1: Hörst du das? Das ist mein Herz. Ey, mir geht komplett die Pumpe. Wie viele, viele andere Fans habe ich natürlich auch jahrelang darauf gewartet, dass die Jungs endlich wieder live da sind. Und Djelza war zum Beispiel auf dem Konzert in Brüssel und hat direkt danach das hier gesagt.
2: Die Stimmung, eine 10 von 10. Die Jungs waren gut drauf. Es hat so viel Spaß gemacht. Emotionen wieder alle hochgekocht. Es war einfach der Wahnsinn.
1: Ja, bei K-Pop und demnach eben auch bei BTS geht es wirklich nicht nur um die Musik, ne, sondern um das ganze Gesamtkunstwerk, also Performance, Choreografie, Storytelling und natürlich auch Styling. Auf TikTok gehen da super viele Videos rum zu Outfit-Inspiration. Jeder fragt sich irgendwie, was ziehe ich an? Ja. Viele Fans gehen vor allem mit dem Fit schwarz und burgunderrot. Das sind die nämlich die aktuellen Coverfarben.
0: Ich habe mich das schon gefragt, weil ich bin nicht so drin in der Szene, aber ich habe nur die Farben gesehen. Ach,
1: genau,
0: deshalb. Okay.
1: Deswegen, meine Bestellung kommt heute noch an. Und wenn die Jungs das erste Mal, wenn ich die das erste Mal live sehe, oh mein Gott, guck mal, ich bin so aufgeregt, dann bin ich eben eine Person, die komplett abgehen wird. Auf TikTok heulen aber auch super viele.
0: Okay, heulen. Okay, das klingt auf jeden Fall nach einer wilden Mischung.
1: Ja.
0: Und wir werden natürlich noch mehr uns ein bisschen reinfühlen in dieses BTS-Gefühl, was ja so ein kleines Beben sein wird, glaube ich, am Wochenende in Deutschland, was von München ausgehen wird. Und wir uns schon mal rein mit dem Song Swim aus dem aktuellen Album von BTS. 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

0: wenn es möglich ist, dass Menschen, die in ihrem Leben was geleistet haben, die schon älter sind, vielleicht so richtig Credit bekommen für ihr Lebenswerk. Und das war ja bei Lauryn Hill gerade so. Nas kam auch mit auf die Bühne bei den BET Awards in L.A., als Lauryn Hill so gewürdigt worden ist von lauter Artists wie Doji, wie Queen Latifah und. Und auch zum Beispiel SZA war mit dabei, genau. Jetzt kommen wir aber nochmal zu BTS, die K-Pop-Stars, die nach Jahren endlich wieder gemeinsam auf die Bühne kommen. Das ist wirklich was Besonderes. Sieben Jahre BTS-Pause. Ja, weil die K-Pop-Band, die mussten alle sieben dienen. Wehrdienstpflicht, das geht in Südkorea auch nicht an Promis vorbei. Laura Demisay aus dem Cosmo Musik-Team. Und deshalb ist diese Tour ja auch so krass für viele Fans.
1: Auf jeden Fall. Alle haben so krass auf dieses Comeback gewartet. Zum Beispiel auch Jana.
2: Für mich ist das Comeback von BTS jetzt schon das Highlight 2026. Ich glaube, dass das für mich auch mit eins der größten Konzerte und auch eins der aufwendigsten Konzerte wird, was ich bisher besuchen durfte.
1: Ja, wie du gesagt hast, ne, nachdem die Jungs eben aus der Bildfläche mehr oder weniger verschwunden sind, da hat man sich halt schon gefragt, bleibt die Chemie auf der Bühne? Fühlt sich das jetzt für die Fans gleich an oder nicht? Und es ist wirklich nach den letzten Konzerten, die wir gesehen haben, doch echt was Besonderes.
0: Ja, und es ist so, dass die Konzerte schon in London oder Brüssel zum Beispiel stattgefunden haben. Jetzt eben am Wochenende in München.
1: Ja.
0: Und ich habe auch schon so ein paar Happy-Fans in meinen Insta-Stories gehabt, die extra rausgefahren sind aus Deutschland. Was sagen denn die Fans so, die die Show schon erlebt haben?
1: Ja, sie sagen vor allem, Leute, ihr könnt euch darauf nicht vorbereiten. Djelza war zum Beispiel in Brüssel und beschreibt das so.
3: Es war so viel Adrenalin, so viele Armys, alle haben gesungen, getanzt. Die Jungs waren on fire. Für alle, die noch nicht auf diesen BTS-Konzerten waren, ihr könnt euch das nicht vorstellen.
1: Ja, und man sieht eben die Fans, die jedes Lied mitsingen, die Lightsticks in die Luft halten und ne, es werden richtige Choreos sogar mitgetanzt. Ich bin richtig aufgeregt.
0: Ja, so voll. Cool. Es ist so Party pur, glaube ich. Was würdest du sagen, was macht dieses BTS-Konzert dann noch so besonders?
1: Ja, also die Jungs sind halt für viele nicht nur Musiker, sondern auch irgendwie Botschafter. Ne? Sie singen über Kämpfe und Sorgen, Hoffnungen von jungen Menschen. Das ist nicht so üblich. Plus die Connection der Band zu ihrer Army, so nennen sich ja die BTS-Fans, die ist wirklich einfach anders. Und die Fans werden wirklich in alles mit einbezogen.
0: Jetzt ist ja so, zwei Konzerte in München, das ist das Einzige, was wir in Deutschland kriegen. Und du bist auch mit dabei. Wie hart war es, an diese Karten zu kommen?
1: Es war so ein Fight. Du glaubst es nicht. Also wir haben wirklich eine Taskforce gebildet, um so krass an diese Karten zu kommen. Wir haben am Ende echt Glück gehabt und welche bekommen. Ich freue mich voll auf diese Fans, die mit mir diesen Ticketkampf quasi gewonnen haben.
0: Es war ruckzuck ausverkauft.
1: Es war so schnell ausverkauft und dann freue ich mich natürlich auch auf die Jungs und deren Bühnenshow. So wie ich K-Pop natürlich kenne, werden die da keine halben Sachen machen. Aber Vanessa, die war bereits in Brüssel und hat mich mit ihrer Prognose dann nochmal anders gehypt.
4: Ihr seid nicht ready. Sorry. Es wird wunderschön, noch schöner, als ihr euch vorstellen könnt. Ihr werdet danach nicht auf euer Leben klarkommen. Also ich komme auf jeden Fall nicht klar.
1: Ey, man hört es ja an ihrer Stimme. Da fließen die Tränen. Also BTS schafft wirklich besondere Momente, die hängen bleiben. Und da freue ich mich echt drauf.
0: Ja, und da freut sich natürlich nicht nur Laura. So geht's vielen BTS-Fans. Auf dem Weg nach München einige. Und zum Vorglühen spielen wir euch jetzt auch BTS, Arang und auch allen anderen BTS-Fans natürlich.

gerade eben noch in Havana. Jetzt drehen wir am Globus. Und wir landen bei einem schwedischen Popstar. Tove Lo ist mit diesem Song

0: ich glaube, ich bin so richtig im Karaoke-Modus. Ich kann nicht mehr.
1: Ich merk's.
0: Gerade wenn ich halbe Zöre von Tove Lo, also ne, dieser Hit von, was ist es, 12 Jahre her, dass ihn rausgebracht hat. Aber du hast neuen Stoff mitgebracht, den kann ich noch gar nicht mitsingen. Gibt gar keine Karaoke-Gefahr. Neuer Track hier von Tove Lo. Fleur ist das hier von Tove Lo. Kai Brandt aus dem Kos Musikteam ist bei mir, hat den Song mitgebracht und vielleicht können wir mal aufdröseln, was macht den hier zu einem richtigen Global Pop Hit?
1: Ja, der hatte halt diese catchige Pop-Melodie, ne? Dann dieser Pianolauf. Es gibt einige Soundeffekte auf den Vocals und es ist ein Special Feature dabei. Hier ist nämlich auch Le Maestro Stromae aus Belgien am Start. Im Refrain, da hören wir ihn kaum, erst später, wenn er so die Grundtöne mitsummt, so als ganz tiefer zusätzlicher Bass, auch zu diesen Handclaps da. Aber die zweite Strophe, die gehört ganz ihm. 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
0: Also ich muss wirklich sagen, da freue ich mich nochmal besonders, dass Stromae mit dabei ist. Ist auch eine ziemliche Überraschung, denke ich, weil er hat sich ja so krass zurückgezogen.
1: Ja genau, 2023, da hat er aus gesundheitlichen Gründen seine Konzerte absagen müssen. Da hatte er eigentlich gerade sein großes Comeback gegeben. Seine mentale Gesundheit steht aber im Fokus und Stromae ist auch bekannt für seinen offenen Umgang mit psychischen Problemen, auch in seiner Musik. Ja, mit seinem eigenen Stil zwischen Chanson und elektronischer Musik und seit den Showabsagen, da gab es einige wenige Gastauftritte auf Songs von anderen Artists, von Pom aus Frankreich zum Beispiel, Burna Boy aus Nigeria, Paul Kalkbrenner aus Deutschland oder ganz aktuell auch mit Pop-Ikone Madonna aus den USA.
0: Ja, das ist natürlich krass. Man könnte sagen, Global Pop richtig gedribbelt. Jetzt ist Stromae bei der schwedischen Musikerin eben Tove Lo mit dabei und vielleicht können wir nochmal auf den Inhalt des Tracks schauen, De Fleur.
1: Ja, es geht bei De Fleur ja Blumen, um die Blumen, ne? Auf Deutsch. Ja, es ist das klassische Bild für Romantik. Es geht um die Anziehung von zwei Menschen und schon auch eindeutig um Sex. Grundsätzlich ist das regelmäßig Thema bei Tove Lo, auch auf ihrem neuen Album, das Mitte September rauskommen soll. Estrus heißt das, also wie der Zustand, wenn Tiere gerade ready für die Paarung sind. Und Tove Lo schreibt dazu, es ist ursprünglich widersprüchlich und emotionales Chaos. Ihr Körper und Geist würden unterschiedliche Sachen wollen und auf Tove Los neuem Album gäbe es keinen guten Rat, keine Lösung, aber eine Menge Gefühle.
0: Sehr viele Feelings, richtig krasse Feelings jetzt bei Tove Lo zusammen mit Stromae, De Fleur, die Blumen und die Bienchen, da muss ich gerade dran denken. Kai.
1: Ja,
0: vielleicht
1: stimmt.
0: Ist es auch Blumenbienchen. Auf jeden Fall hören wir jetzt in der Cosmo-Playlist den Track, den wir auch reinpacken werden.
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US-Rapster Doji hier zusammen mit SZA, Girl Get Up. Und ihr glaubt nicht, was Doji gerade gemacht hat. Die hat auf Insta diesen, ja, im Grunde jetzt schon legendären MoMA-Auftritt von Ikimel repostet. Diesen hier.

0: Ja, guten Morgen, Ikimel. Wie krass war das bitte? Montagmorgen diese Woche, 8:30 ungefähr im deutschen TV bei ZDF, hat Ikimel richtig aufgemischt. Und es ist ja wirklich auch Comedy Gold. Allein die Reaktion im Publikum, irgendwie Ü50 plus Schulklasse, sich reinzuziehen. Und wahrscheinlich hat sich Doji das auch gedacht. Ey, Frau hat Humor.
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2: Mit mir, Lisa Büren. Hello.
1: Die Schlagzeile.
2: Touris können auf den Kanaren freiwillig nachhaltige Projekte supporten.
1: Die Details.
2: Einige Touri-Hotspots verlangen inzwischen viel Geld von Urlauberinnen und Urlaubern. Stichwort Overtourism. Zu viele Menschen, zu wenig Raum, habt ihr vielleicht auch schon erlebt. In Barcelona zum Beispiel. Pro Nacht müsst ihr 15 Euro zahlen. Das gilt seit diesem Frühjahr. Barcelona will mit dem Geld unter anderem mehr Wohnungen schaffen. Die kanarischen Inseln im Atlantik, also Teneriffa, Gran Canaria und Co., wollen anders mit Overtourism umgehen. Wer dorthin fliegt, soll in Zukunft freiwillig Geld spenden. Das soll easy online gehen für ganz konkrete Projekte. So sollen die Umwelt- oder auch soziale Projekte gestärkt werden.
1: Die Bedeutung.
2: Ja, es ist bitter für den Urlaub drauf zu zahlen, aber obviously auch bitter notwendig. Zu viel Tourismus kann heftige Folgen haben. Für die Natur und den Menschen. Die Kanaren sind eines der beliebtesten Reiseziele in Europa. Anwohner demonstrieren regelmäßig und wollen, dass sich was ändert. Die Idee der freiwilligen Abgabe ist anders. Urlauberinnen und Urlauber haben es selbst in der Hand, ihr Urlaubsziel zu erhalten. Ob das klappt, ist natürlich noch nicht 100% safe, aber große Reiseveranstalter supporten die Initiative.
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1: 16 Uhr ist es, ich bin Sebastian Riechel. Jetzt ist es fix, das Gesundheitssparpaket der Bundesregierung kommt. Auch die Bundesländer haben ihr Go gegeben. Wo zum Beispiel gespart werden soll oder auch mehr Geld eingenommen, das sagt Cosmo-Reporter Jakob Meyer.
2: So sollen Gutverdiener durch eine höhere Beitragsbemessungsgrenze mehr einzahlen. Die Zuzahlungen, wenn man ein Rezept in der Apotheke einlöst, sollen steigen. Das anlasslose Hautkrebs-Screening für alle soll wegfallen.
1: All das soll dafür sorgen, dass die Krankenkassenbeiträge nächstes Jahr für die allermeisten dann nicht steigen. Viele befürchten aber auch, dass es durch das Sparpaket bald weniger Termine in Praxen gibt. Der Bundesrat kann nicht nur Gesetze beschließen wie das Sparpaket, sondern auch selbst welche vorschlagen. Heute haben die Länder das gemacht und sie wollen das Sexualstrafrecht verschärfen. Sie wollen konkret die Regel Ja heißt Ja einführen. Das heißt, Sex ohne eindeutige Zustimmung soll verboten werden. Bisher gilt Nein heißt Nein. Kritiker sagen da aber, dass einige nicht in der Lage sind, Nein zu sagen. Ganz egal, wie die nächste Wahl ausgeht, die Stadt Berlin bekommt ab Herbst auf jeden Fall einen neuen regierenden Bürgermeister oder Bürgermeisterin. Der aktuelle, Kai Wegner, war heftig kritisiert worden und zieht jetzt Konsequenzen.
3: Dass ich von einer Spitzenkandidatur Abstand nehme, dass ich nicht erneut als Spitzenkandidat zur Verfügung stehe.
1: Wegner war für sein Krisenmanagement beim großen Stromausfall in Berlin Anfang Januar kritisiert worden. Er habe sich zu spät gekümmert. Für die CDU könnte jetzt Berlins Finanzsenator Stefan Evers bei der nächsten Wahl antreten. Zwischen den USA und dem Iran hat es in den letzten Tagen ja wieder Angriffe gegeben. Und das hat sich auch auf die Benzinpreise bei uns ausgewirkt. Die sind nämlich gestiegen. Laut ADAC hat Diesel gestern im deutschlandweiten Schnitt wieder mehr als 2 Euro pro Liter gekostet. Zum ersten Mal seit Mitte Mai. Das, was jetzt kommt, klingt wie aus einem schlechten Film. Auf einem Ryanair-Flug von Griechenland nach Bayern ist eine Fensterscheibe gebrochen und dann wurde ein Mann fast rausgesogen. Andere Passagiere berichten davon, dass sie den Mann festhalten mussten, weil er mit seinem Kopf und seinen Schultern schon raushing. Der Pilot ist zurück nach Griechenland geflogen, der Mann kam da ins Krankenhaus. Zwischen Düsseldorf und Köln ist gerade eine wichtige Bahnstrecke gesperrt, weil es an der Strecke gebrannt hat. Jetzt sagt ein Bahnsprecher, dass die Sperre wohl noch bis morgen Nachmittag dauert. Das Feuer ist zwar gelöscht, die Schienen sind aber gerade nicht befahrbar. Die Polizei ermittelt jetzt, wie es zu dem Brand kommen konnte. Und wir schauen auch aufs Wetter. Bis zum Abend scheint überall die Sonne. Die Nacht wird dann ziemlich angenehm, dafür morgen aber wieder viel Sonne und heiß. In Berlin 28 Grad, in Bremen und Paderborn 29. Auch Sonntag ganz ähnlich. Abends könnte es in Berlin mal ein kurzes Gewitter geben.
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4: Hello, hello. Wer ist denn bitte noch alles ready für laue Sommernächte und für nice Drinks? So in Bella Italia oder in Frankreich gibt's ja immer vorm Essen so schicken Aperitif. Da haben wir gleich ein paar Optionen zu. Ist ja oft auch ein alkoholischer Drink, ne? Ich habe noch einen Favoriten zum Essen dazu an heißen Tagen, ganz ohne Promille. Bester Joghurtdrink. Geht im Grunde bei jedem Dönerladen. Gibt's den. Und ich lieb's ein bisschen mit so obendrauf Minze verfeinert.
5: Ich sag nur, Eidan ist heiert. So, wer im Sommer nicht probiert hat, so richtig kalt mit Minze, hat das Leben noch nicht geschmeckt.
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0: CeeLo Green. Cosmo, gleich haben wir Viertel nach vier schon. Ey, ich freue mich so unnormal auf Feierabend. Das gibt's nicht. Und auf, wie gesagt, sommerliche Drinks und dazu natürlich auch sommerliche Musik.
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0: Ganz frisch raus. Joven y salvaje. Jung und wild. Rappt hier die spanische Bibi Trix. Ist selbst Mitte 20, wirklich eine der absolut spannendsten Rapperinnen gerade aus Spanien. Sie hat sich hier zusammengetan mit Benny Blanco, das ist ja dieser hyper erfolgreiche Songwriter, Musikproduzent, kennen viele wahrscheinlich auch als Mann von der Schauspielerin und Musikerin Selena Gomez, genau der Benny Lockenkopf Blanco. Und er hat natürlich auch mit einer richtig krassen Reihe Superstars schon zusammengearbeitet, Ed Sheeran und. Und jetzt ist vielleicht eben die nächste aus Spanien kommt, Bibi Trix, who knows? Wir gehen rein in diesen Sommertrack.
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0: Stormzy und Odile zusammen mit dem neuen Track 24 Hours. Und ja, endlich wird es wieder nice Sommerabende geben. Und was ich ja so schön finde, ist, dass man im Grunde jetzt Urlaub zu Hause haben kann. Ne? Man muss nicht nach Bella Italia, um so ein bisschen dieses Feeling zu haben, wie als wäre man an der Strandpromenade und schlendert da, sondern man kann dann einfach schön irgendwie bei sich um die Ecke vielleicht auch einen netten Aperitif zu sich nehmen. Gibt es ja immer mehr. Ne? Gerade in den Großstädten kann man sich für ein Aperitif immer mehr irgendwie eine Bar suchen. Und das hat auch aus dem Cosmo-Team Charlotte Groß-Honacker gemacht, war in Köln unterwegs und nimmt uns jetzt mal mit auf ein paar Drinks.
1: Drin, wenn ich jetzt hier so ein bisschen um die Ecke schiele, sehe ich schon ganz, ganz viele Wermutflaschen und es läuft spanische Musik. Ich sehe auch schon Linda an der Theke. Wir gehen rein. Was würdest du mir denn empfehlen jetzt für so ein Aperitivo?
2: Ich würde dir ganz klassisch einen roten Wermut auf Eis empfehlen. Den servieren wir mit einer Orange und mit einer Olive.
1: Ich habe ja von Rosalia gelernt in How to Wermut, dass man dazu auch noch was isst. Was gibt's denn da bei euch?
2: Loaded Chips haben wir, verschiedene Varianten. Das sind quasi gesalzene Chips, die werden dann getoppt mit Oliven, Peperonis und Serrano-Schinken.
1: Knusprig, würde ich sagen. Als nächstes das eigentliche Highlight des ganzen Wermut. Der ist ganz fancy angerichtet mit zwei Eiswürfeln und einer Olive. Es schmeckt ein bisschen nach Sangria. Und jetzt ziehe ich zu der zweiten Location um. Ich bin hier im Carmen y Rosa.
3: Hola, muy buenas tardes, salute.
4: Mein Name ist Manuel Quintaigos. Ich betreibe Carmen Rosa seit 2018.
1: Neben mir ist hier auch schon eine ganz große Vitrine mit den ganzen Pinchos in Baguette. Und dann liegt da aber noch ziemlich viel drauf. Meistens zusammengehalten mit so einem kleinen Holzstäbchen drin.
4: Pincho ist ja nichts anderes als ein Tapa, aber aus Nordspanien, aus Baskenland. Charlotte, wenn du nichts dagegen hast, ich mache dir eine Mischung von 2, 3, 4 und dann probieren wir die mal zusammen.
1: Gar nicht einfach zu essen, aber sehr, sehr lecker schon mal. Ich habe mich schon die ganze Zeit gefragt, wann ist denn eigentlich die Uhrzeit für den Aperitivo?
4: Also hier bei uns fängt das so 17, 17.30 Uhr und dann geht das ungefähr bis kurz vor 8. So kurz vor 8 gehen die Leute meistens essen. Wenn die gegessen haben, dann kommen die später wieder auf ein Bein.
0: Na, ich sag mal, in einer halben Stunde kann man schon losziehen zum ersten Aperitif. Draußen oder natürlich auch zu Hause sich was schön auf dem Balkon oder so anmischen. Übrigens, da hat eine Freundin von mir letztens alkoholfreien Aperol Spritz bei sich serviert. Und ich muss sagen, auch nice. Und vor allem im Kombi mit der Sonne hast du hinterher keinen dicken Kopf, ne?
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0: kalten. Ich bin wirklich ganz komisch in Karaoke-Laune. Ist mir auch fast unangenehm. Wow, wow. Und dann auch noch so schief. Ah, nein, komm, wir gehen lieber in Richtung Konzerte, die ihr erleben könnt mit richtigen Profis, ja?
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0: Und da bin ich jetzt erstmal dafür, dass die Band, um die es geht, sich selber nochmal vorstellt, wo ihr auf die Gästeliste kommen könnt. Übrigens mit Begleitung, also plus eins, ja?
2: Nice to meet you guys. We are Rawayana from Venezuela. Thank you.
0: Ah, Rawayana, vier Dudes aus Venezuela. Die kommen in 2 Monaten, 14. September, nach Berlin.

0: sind sie mit unseren Lieblingen Bomba Estéreo zusammen. Ravayana, ja? Die kommen. Habt ihr Bock hinzugehen? Dann müsst ihr nur schnell sein. Merkt euch die Nummer 0800-567-4x8 und wählt sie am besten jetzt sofort, während ich euch nochmal erkläre, dass diese Band, ja, Grammys abgeräumt hat, wie sonst was. Latin Grammys auch. Und dass sie natürlich mit ihrem neuesten Album am Start sind. Wo ist die Afterparty? Ist die Übersetzung von Donde es After von Ravayana. Und da könnt ihr eben mit dabei sein, wenn sie karibische Rhythmen performen, Soul, Funk, Reggae, House, Rock. Das ist ein richtig, richtig nicer Mix, den diese Band aus Venezuela liefert. Ihr könnt dabei sein, 14. September in Berlin, das ist in 2 Monaten, das ist richtig was in der Kategorie für Leute, die gerne früh planen. 0800 567 4x die 8, um bei uns mit Begleitung auf der Cosmo-Gästeliste zu landen. Wie nice wäre das denn?
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Natürlich ist es sehr leicht, sich in Olivia Dean zu verlieben. So verliebt kann man ja gar nicht mehr sein, wenn man das hört, was sie da so auf die Beine stellt, musikalisch, oder? Und jetzt kommen wir zu der Band aus Venezuela, Ravayana, die nach Berlin kommt, 14. September. Cuando

0: Ravayana kommt in die Columbia-Halle. Und was haben sie dabei? Natürlich haben sie ihr neuestes Album am Start. Und was ist das für ein Musikmix? Das ist natürlich Soul, Reggae, House, Rock. Was auch noch wichtig ist, ist Reggaeton. Ravayana erklären, ey, es passiert ganz oft in Lateinamerika, dass Leute zum DJ gehen und natürlich Reggaeton auch bestellen.
1: It's very normal in our culture that you always have someone like asking for reggaeton. If it's a party of no reggaeton, there's always a girl or someone like, put some reggaeton, DJ.
0: Yeah, DJ, leg ein bisschen Reggaeton auf. Und auch in dem Konzert von Ravayana wird man diesen Sound hören. Und wir schicken hin Zakaria aus Berlin. Hello, hello.
2: Hallihallo.
0: Hi, na? Wie sieht's aus? Hast du Bezüge zu Lateinamerika und freust dich deshalb, hingehen zu können zu dem Konzert am 14. September von Ravayana?
2: Bezüge in dem Sinne selber jetzt nicht, aber ich war halt mehrere Male schon in Kolumbien, in Mexiko und habe auch schon wirklich mal bei euch Karten gewonnen für Bomba Asteria.
0: Das ist ja die Kombi.
2: Und die hat meine Frau mir dann weggenommen. Ja. Die hatte meine Frau weggenommen und ist mit ihrer Freundin hingegangen und ich durfte leider das nicht sehen, deswegen habe ich gesagt, vielleicht habe ich diesmal Glück und erlebe es diesmal sozusagen.
0: Das ist ja der Track, den wir gerade hören. Ravayana haben ja mit Bomba Estéreo auch schon zusammengearbeitet, haben ein ganzes Konzeptalbum gemeinsam gestaltet, wo es um Sternzeichen geht. Hier hören wir den Song für die Fische, wenn man so will. Für jedes Sternzeichen. Was bist du eigentlich, Zakaria, für ein Sternzeichen?
2: Wassermann.
0: Ich hätte jetzt gesagt, wenn du noch Fisch bist, dann ist irgendwie kosmisch ganz krass was
2: fast
0: drauf gerade.
2: Daneben.
0: Aber ein bisschen Wassersternzeichen ist es immer noch, der Wassermann.
2: Genau.
0: Und genau. Sag mal, Kolumbien, ich war noch nie da. Was war so geil an dem Land?
2: Eigentlich alles. Die Musik, die Freude der Menschen, die Leute sind sehr, sehr, sehr entspannt und komplett einfach das Flair, was man, wenn man dort ist. Die Leute sind alle super, super lieb, super nett, sehr zuvorkommend. Also ganz anders, als was man so hört oder sieht in der Presse. Also kann ich jedem empfehlen.
0: Das ist ja immer.
2: Sehr gutes Essen, sehr liebe Menschen. Und ja,
0: vielleicht solltest du Kolumbien-Reiseführer werden. Und nur noch, wo holst du dir dieses Feeling dann in Berlin, wenn du sowas vermisst? Wo gehst du da hin? Was machst du da?
2: Ja, aber ich war versuche dann halt auch Konzerte zu gehen. Ich war ja bei J Balvin oder bei Karol G und solche Sachen. Hab dann versucht, dann sowas dann mitzunehmen. Oder es gibt ja auch ein paar Locations, wo man dann auch so eine Musik hört hier im Berlin.
0: Genau. Und das nächste Konzertdate, das hast du quasi mit unserer Cosmo-Gästeliste, 14. September. Du kannst auch noch Begleitung mitnehmen. Lass sie dir nicht wegschnappen diesmal. Ja, bitte schön festhalten.
2: Vielen
0: festhalten.
2: Dank.
0: Gerne.
2: Vielen Dank.

0: Ruben Blades. Manche sagen auch Blades, aber er sagt selbst über sich Blades. Kommt ins Tempodrom heute Abend.
1: Kommt heute ins Tempodrom. Ich werde mit dem Roberto Delgado Orchester kommen und hoffe, euch dort zu sehen. Kommt auf jeden Fall früh.
0: Also, Ruben Blades oder Blades ist ein Star aus Panama, wirklich einer der wichtigsten Salsa-Sänger. Im Grunde hat er so Leute wie Bad Bunny krassest geprägt. Und aus dem Kosmosik-Team erklärt uns ein bisschen Lukas Tomaszewski, warum Ruben Blades so eine Legende ist.
2: Er hat wahre Hymnen geschrieben, die wirklich jeder und jede in Lateinamerika kennt. Er hat 12 Grammys und 13 Latin Grammys gewonnen in seinem Leben. Mit dem Album Siembra hat er eins der wirklich meistverkauften Salsa-Alben aller Zeiten rausgebracht. Da sind Stücke drauf wie Pedro Navaja, der Song, den du gerade hier angespielt hast. Das Porträt eines Kleinkriminellen, der am Ende durch die eigene Waffe stirbt. Pedro Navaja ist heute eine richtige lyrische Figur im spanischsprachigen Raum, so wie vielleicht Goethes Werther in Deutschland.

0: Deutschland.
1: Goethes Werther, so ein Goethe-Vergleich heißt das. Ruben Blades ist quasi auch Poet.
0: Aktivist und Volkspoet. Seine Songs sind oft Parabeln mit einem ganz hohen moralischen Wert. Zum Beispiel Emigrantes, ein neuer Song, der würdigt die Menschen, die alles zurückgelassen haben, um in der Fremde durch harte Arbeit eine bessere Zukunft zu finden.

0: will, wer geht, der tut es aus Not. Natürlich absolut zeitlos, universelle Erzählung der Migration, aber auch so ein bisschen seine eigene Geschichte, denn er ist als Student vor der Militärdiktatur aus Panama in die USA geflohen, ist dort weltberühmt geworden, hat aber immer ganz viel für Lateinamerika gemacht.
1: Er hat viel für Lateinamerika gemacht. Vielleicht können wir da ins Detail gehen.
0: Er hat in Panama eine Partei gegründet, war sogar 5 Jahre lang Tourismusminister. Er war UN-Sonderbotschafter gegen Rassismus, hat nebenbei übrigens auch noch in Hollywood an der Seite von Jack Nicholson und Whoopi Goldberg geschauspielert.
1: So, jetzt ist dieser Tausendsasser heute Abend in Berlin im Tempodrom. Wir präsentieren das Ganze von Cosmo, ja. 4000 Tickets waren da nur noch ganz wenige übrig. Ich glaube auch, das hat so ein Cosmo-Hörer, der die Karten bei mir in der Show gewonnen hat, noch so gesagt, ey, der meinte so, Blades, der ist 78, das ist doch wahrscheinlich einer seiner letzten großen Europa-Tournees, bevor er sich in den wohlverdienten Ruhestand begibt. Also was kann man erwarten von dieser Show?
0: Ja, auf jeden Fall ein riesiges Fest, voll legendärer Salsa-Sound der 70er Jahre mit allen Generationen. Viele junge Latinos, die schreiben Blades gerade auf Social Media an, dass sie wirklich mit seiner Musik aufgewachsen sind, ihn live sehen wollen. Außerdem erleben wir ja gerade ein wahres Salsa-Revival. Mitschuld daran ist ein gewisser Bad Bunny, hat mir der Salsa-Experte Jörg Feikes erklärt.
2: Alle hören Bad Bunny. Bad Bunny gießt viele Elemente von Salsa in seine Musik ein und plötzlich interessieren sich die Kinder für die Musik, die ihre Eltern gehört haben. Salsa, was ist das? Und fragen dann ihre Eltern und die Eltern sind froh. Eine Brücke, eine Klammer zwischen den Generationen.
0: Ja, und es gibt wirklich eine spannende Parallele zwischen den beiden Musikern. Als Bad Bunny bei seiner Super Bowl Halftime Show alle Länder Lateinamerikas aufgezählt hat, da hatte er Rubén Blades als Vorbild. Denn er hat das schon 1978 beim Outro seines Songs Plástico gemacht.
1: Und genau den Song Plástico, den hören wir uns jetzt natürlich von Rubén Blades, Blades, wie er genannt wird, an hier mit Willy Colon zusammen. Heute Abend nur noch ganz wenige Restkarten an der Abendkasse. Berlin, Tempodrom, Leute, der Mann ist 78. Für alle Fans wirklich die letzte Möglichkeit, diese Latin-Legende live zu erleben. Rubén Blades.
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1: 17 Uhr ist es, ich bin Sebastian Riechel. Vielleicht habt ihr in letzter Zeit ja auch mal eure Bildschirmzeit am Smartphone gecheckt und wart negativ überrascht. Gerade Social-Media-Apps verleiten ja viele zum stundenlangen Scrollen. Das könnte gegen Jugendschutzgesetze in der EU verstoßen haben. Lukas Haag dazu für euch.
2: Die EU-Kommission sagt, dass Apps wie Instagram oder TikTok bewusst so konstruiert sind, dass vor allem junge Nutzer süchtig werden. Videos werden aufgrund von Vorlieben vorgeschlagen, es werden immer weitere Clips abgespielt und die Apps machen mit Push-Nachrichten auf sich aufmerksam. Auf der anderen Seite machen die Unternehmen laut EU zu wenig, um die Gefahren einzudämmen. Einstellungen zum Beispiel für feste Nutzungszeiten können leicht wieder umgangen werden und es gibt zu wenig Infos zu Hilfsangeboten, etwa bei mentalen Problemen. Der Instagram-Mutterkonzern Meta kann sich jetzt gegen die Vorwürfe wehren und Funktionen in der App nachbessern. Passiert das nicht, drohen hohe Geldstrafen. Gegen TikTok läuft auch so ein Verfahren.
1: Wer anderen K.O.-Tropfen ins Getränk schüttet und sie dann vergewaltigt oder ausraubt, der muss bald mindestens 5 Jahre ins Gefängnis. Die Bundesländer haben heute verschärfte Regeln abgesegnet. Damit werden K.O.-Tropfen in Zukunft als Waffe eingestuft. Die Länder haben heute auch das Gesundheitssparpaket der Bundesregierung abgesegnet. Es soll verhindern, dass die Kassenbeiträge nächstes Jahr generell steigen. Berlins regierender Bürgermeister Kai Wegner tritt bei der nächsten Wahl im September nicht noch einmal an. Das hat er heute offiziell gemacht. Der CDU-Politiker war die letzten Tage heftig kritisiert worden. Es geht darum, wie er den großen Stromausfall in Berlin Anfang Januar gemanagt hatte. Anders als zuerst behauptet, hatte Wegner wichtige Leute nicht sofort angerufen. Dann gibt es ein Urteil zu einem Unfall vor gut einem Jahr in Hürth bei Köln. Da war ein Auto in eine Gruppe Grundschüler gefahren. Ein Mädchen und ein Schulbegleiter sind damals gestorben. Der 21-jährige Fahrer muss 4,5 Jahre ins Gefängnis und er muss 100.000 Euro Schmerzensgeld an die Familien der Opfer bezahlen. Für Tennisprofi Alexander Zverev läuft's gerade ziemlich gut. Er hat in Wimbledon sein Halbfinale gegen Arthur Ferry gewonnen und steht da zum ersten Mal jetzt im Finale. Das gibt's am Sonntag, entweder gegen Jannik Sinner oder Novak Djokovic. Zverev hatte im Juni ja schon die French Open gewonnen. Das war der erste Grand Slam-Titel seiner Karriere. Und vom Tennis noch kurz zum Fußball. Frankreich hat es ja als erstes Team ins Halbfinale der WM geschafft. Heute wollen Spanien und Belgien nachziehen. Beide Teams spielen im zweiten Viertelfinale gegeneinander. Los geht's um 21 Uhr. Und das Wetter, Sonne bis sie untergeht, so wird der Abend und dazu auch echt warm. Morgen dann ganz ähnlich wie heute, noch ein Tacken heißer, in Berlin 28 Grad, in Bremen 29 und in Oberhausen sogar 32 Grad. Auch Sonntag bleibt so.
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3: Leute, worauf habt ihr Bock in der Playlist? Was soll ich jetzt spielen? Wir machen ein bisschen eine Runde, wünscht ihr was?
4: Du bist gut genug.
3: Checke Blumengarten, Kitschkrieg, Sheeran David, dieser virale Sommerhit. Ah, okay. Deal mache ich, aber ich würde sagen, wir sliden erstmal ganz entspannt rein Richtung Feierabend mit Pink Panthers, okay? Aber danach, direkt, dann kommt er. Dann kommt der virale Hit, okay?
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0: wäre doch mal was zum Meschen. Good enough, gut genug. Das könnte man ja sogar kombinieren. Und ich halte Wort, Freunde. Ich halte Wort. Jetzt gibt's für euch Kitschkrieg, Blumengarten und schön David. Ist doch klar.
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0: Cosmo 10 nach 5 und ich finde wirklich Lokalpatriotismus manchmal übertriebenst unangenehm. Aber als Kölnerin freut es mich auch ein bisschen, diese Meldung zu lesen. Köln, deutsche Musikhauptstadt, bestätigt gerade eine GEMA-Studie. Warum? Weil super lebendige Live-Musikszene, bester Vibe, sehr viel Vielfalt. Auch ja wirklich musikalisch sehr viel zu bieten. Wo können wir das am Wochenende alles finden? Cosmo-Reporterin Mona Bergmann hat einige Tipps für uns.
1: Ja, in Köln ist heute Abend wieder zum Beispiel die Odonische Freitagsbühne. Ist eine kostenlose Konzertreihe, wo NewcomerInnen auftreten. Und diese Woche wird der Sound so ein bisschen in die Richtung Indie-Rock gehen, wenn ihr darauf Lust habt. Es geht ab 18 Uhr los draußen im Odonien. Und am Samstag könntet ihr zum Beispiel zum Kalkfest gehen. Rund um die Kalkpost gibt es da den ganzen Tag Programm. Checkt es am besten mal auf Instagram aus. Es gibt Essensstände, Karaoke, Dance-Workshops und natürlich auch Live-Mucke. Zum Beispiel von Microphone Mafia oder von Oma Jatta.
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1: Afrobeats und deutsche Texte. Oma Jatta, der ist auf jeden Fall am Start und ist auch schon hyped.
3: Ich kann tanzen, ich kann rumspringen, ich kann die Leute in den Moshpit mitnehmen oder nicht, ich singe dann.
0: Der ist High-End-Performer.
1: Ja, voll, ich würde sagen, let's go, ne?
0: Ja, Oma Jatta hat auch so krass beim Cosmo-Festival in Dortmund abgeliefert. Der hat nochmal so einen Sprung gemacht. Und wer ihn live erleben möchte in seiner Nähe, checkt doch einfach mal sein Insta ab. Also, was ist für all die unter uns, die jetzt vielleicht nicht in der prallen Sonne rumstehen wollen und dann doch irgendwie was Kulturelles machen wollen, Mona?
1: Ja, ihr könntet zum Beispiel am Samstagnachmittag bei der Kulturspur mitmachen. Das ist quasi eine Entdeckungstour durch die kreativsten Viertel Kölns von der jungen Initiative der Kunstfreunde Köln. Also es werden dann alle Galerien und Ateliers diesmal in Ehrenfeld gezeigt. Alles rund um so zeitgenössische Kunst, aber auch Handwerk. Emily aus Köln war letztes Mal schon dabei und sie fand es richtig nice.
4: Ich habe mich total gut aufgenommen gefühlt und es war super organisiert. Und ich glaube, mein Highlight war einfach überhaupt zu sehen, dass man hier so einfach in die Galerien gehen kann. Ich glaube, ich wäre da ein bisschen scheu gewesen davor und es war total schön, da einfach mal reinzugucken.
1: Sweet. Ja, also Neues entdecken, neue Leute kennenlernen und vielleicht auch mal so ein bisschen in so eine Klimaanlage da reinsneaken. Ne? Also anmelden geht auf jeden Fall auf Insta und da könnt ihr dann auch nochmal auschecken, wann und wo es losgeht.
0: Ja, jetzt sag ich mal, Köln haben wir ein bisschen abgefrühstückt. Was ist Berlin? Was geht da am Wochenende?
1: Da könntet ihr am Samstag zu den I Love Sessions im Cassiopeia Sommergarten am RRW-Gelände. Also ein Open-Air-Event. Da könnt ihr zum Beispiel abdancen zu Lizzen oder Mowgli.
0: Wie viel kostet das Ganze?
1: Ist auch for free. Es gibt den ganzen Tag bis 10 Uhr abends Programm und ist ein bisschen mehr in die Richtung.
0: Und was geht Sonntag und oder generell noch weiter in Berlin?
1: Am Samstag und am Sonntag gibt es in Berlin von Afro House das Taste of Africa Food Festival. Da gibt es natürlich Food aus den verschiedenen afrikanischen Ländern wie Fufu, Jollof Rice, Puff Puff. Mhm. Aber es gibt natürlich auch Musik, wer mehr auf Afrobeats, Amapiano oder Urban Sound steht. Ist auch eine richtig schöne Location im Factory Network in Mitte.
0: Also jetzt gibt es ganz viel Kulturoptionen für euch. Berlin, Köln, wer im Ruhrgebiet ist, da habe ich nochmal so einen kleinen Tipp. Wie wäre es mit dem Landschaftspark in Duisburg da einfach mal hochklettern, abends zum Sonnenuntergang hin. Das ist auf jeden Fall auch sehr romantico, auch nice. Und aber ehrlicherweise, wer bei der Hitze jetzt eher Bock hat auf Freibad oder See oder so, ich fühl's. Kann man auch machen.
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0: Trippe in Berlin letztens, ne? Und jetzt haben wir wieder die nächsten Riesenstars da. Am Wochenende pilgern alle K-Pop-Ultras nach München. Eine der krassesten Boybands gerade überhaupt auf dem Planeten kommt nach Deutschland. Vielleicht war eure Timeline oder die For You-Page auch schon voll von Konzertsnippets so aus Madrid, London oder ich habe gerade Brüssel gesehen. Die Fans, die gehen richtig ab und aus dem Cosmo-Team haben wir auch so ein richtiges Fangirl am Start. Laura Demisay, geht dir schon die Pumpe?
1: Hörst du das? Das ist mein Herz. Ey, mir geht komplett die Pumpe. Wie viele, viele andere Fans habe ich natürlich auch jahrelang darauf gewartet, dass die Jungs endlich wieder live da sind. Und Djelza war zum Beispiel auf dem Konzert in Brüssel und hat direkt danach das hier gesagt.
2: Die Stimmung, eine 10 von 10. Die Jungs waren gut drauf. Es hat so viel Spaß gemacht. Emotionen wieder alle hochgekocht. Es war einfach der Wahnsinn.
1: Ja, bei K-Pop und demnach eben auch bei BTS geht es wirklich nicht nur um die Musik, ne, sondern um das ganze Gesamtkunstwerk, also Performance, Choreografie, Storytelling und natürlich auch Styling. Auf TikTok gehen da super viele Videos rum zu Outfit-Inspiration. Jeder fragt sich irgendwie, was ziehe ich an? Ja. Viele Fans gehen vor allem mit dem Fit Schwarz und Burgunderrot. Das sind die nämlich die aktuellen Coverfarben.
0: Ich habe mich das schon gefragt, weil ich bin nicht so drin in der Szene, aber ich habe nur die Farben gesehen. Ach,
1: deshalb.
0: Okay.
1: Deswegen, meine Bestellung kommt heute noch an. Und wenn die Jungs das erste Mal, wenn ich die das erste Mal live sehe, oh mein Gott, guck mal, ich bin so aufgeregt, dann bin ich eben eine Person, die komplett abgehen wird. Auf TikTok heulen aber auch super viele.
0: Okay, heulen. Okay, das klingt auf jeden Fall nach einer wilden Mischung.
1: Ja.
0: Und wir werden natürlich noch mehr uns ein bisschen reinfühlen in dieses BTS-Gefühl, was ja so ein kleines Beben sein wird, glaube ich, am Wochenende in Deutschland, was von München ausgehen wird. Und wir uns schon mal rein mit dem Song Swim aus dem aktuellen Album von BTS.
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0: Mahmoud ist das. Mama aus Sardinien, Papa aus Ägypten. Er ein sehr gut aussehender, wollte ich schon sagen, angezogener Mann, der in Mailand aufgewachsen ist. Wo kriegt ihr schon solche Sounds? Nur bei uns in Cosmo. Und wenn die K-Pop-Stars BTS nach Jahren wieder gemeinsam auf der Bühne stehen, dann ist das natürlich mega special. Sieben Jahre BTS-Pause, ja, weil die K-Pop-Band, die mussten alle sieben dienen, Wehrdienstpflicht, das geht in Südkorea auch nicht an Promis vorbei. Laura Dem ist ja aus dem Cosmo-Musik-Team und deshalb ist diese Tour ja auch so krass für viele Fans.
1: Auf jeden Fall, alle haben so krass auf dieses Comeback gewartet, zum Beispiel auch Jana.
2: Für mich ist das Comeback von BTS jetzt schon das Highlight 2026. Ich glaube, dass das für mich auch mit eins der größten Konzerte und auch eines der aufwendigsten Konzerte wird, was ich bisher besuchen durfte.
1: Ja, wie du gesagt hast, ne, nachdem die Jungs eben aus der Bildfläche mehr oder weniger verschwunden sind, da hat man sich halt schon gefragt, bleibt die Chemie auf der Bühne? Fühlt sich das jetzt für die Fans gleich an oder nicht? Und es ist wirklich nach den letzten Konzerten, die wir gesehen haben, doch echt was Besonderes.
0: Ja, und es ist so, dass die Konzerte schon in London oder Brüssel zum Beispiel stattgefunden haben. Jetzt eben am Wochenende in München.
1: Ja.
0: Und ich habe auch schon so ein paar Happy-Fans in meinen Insta-Stories gehabt, die extra rausgefahren sind aus Deutschland. Was sagen denn die Fans so, die die Show schon erlebt haben?
1: Ja, sie sagen vor allem, Leute, ihr könnt euch darauf nicht vorbereiten. Djelza war zum Beispiel in Brüssel und beschreibt das so.
3: Es war so viel Adrenalin, so viele Armys, alle haben gesungen, getanzt. Die Jungs waren on fire. Für alle, die noch nicht auf diesen BTS-Konzerten waren, ihr könnt euch das nicht vorstellen.
1: Ja, und man sieht eben die Fans, die jedes Lied mitsingen, die Lightsticks in die Luft halten und ne, es werden richtige Choreos sogar mitgetanzt. Ich bin richtig aufgeregt.
0: Ja, voll. Cool. Es ist so Party pur, glaube ich. Was würdest du sagen, was macht dieses BTS-Konzert dann noch so besonders?
1: Ja, also die Jungs sind halt für viele nicht nur Musiker, sondern auch irgendwie Botschafter. Ne? Sie singen über Kämpfe und Sorgen, Hoffnungen von jungen Menschen. Das ist nicht so üblich. Plus die Connection der Band zu ihrer Army, so nennen sich ja die BTS-Fans, die ist wirklich einfach anders. Und die Fans werden wirklich in alles mit einbezogen.
0: Jetzt ist ja so, zwei Konzerte in München, das ist das Einzige, was wir in Deutschland kriegen. Und du bist auch mit dabei. Wie hart war es, an diese Karten zu kommen?
1: Es war so ein Fight. Du glaubst es nicht. Also wir haben wirklich eine Taskforce gebildet, um so krass an diese Karten zu kommen. Wir haben am Ende echt Glück gehabt und welche bekommen. Ich freue mich voll auf diese Fans, die mit mir diesen Ticketkampf quasi
0: Weil
1: gewonnen
0: haben.
1: Es war
0: ruckzuck ausverkauft.
1: Es
0: ne?
1: war so schnell ausverkauft und dann freue ich mich natürlich auch auf die Jungs und deren Bühnenshow. So wie ich K-Pop natürlich kenne, werden die da keine halben Sachen machen. Aber Vanessa, die war bereits in Brüssel und hat mich mit ihrer Prognose dann nochmal anders gehypt.
4: Ihr seid nicht ready, sorry. Es wird wunderschön, noch schöner, als ihr euch vorstellen könnt. Ihr werdet danach nicht auf euer Leben klarkommen. Also ich komme auf jeden Fall nicht klar.
1: Ey, man hört es ja an ihrer Stimme. Da fließen die Tränen. Also BTS schafft wirklich besondere Momente, die hängen bleiben. Und da freue ich mich echt drauf.
0: Ja, viele BTS-Fans freuen sich. Und die, die zu Hause bleiben, den geben wir euch das jetzt einfach als Vorglühfaktor im Radio mit Merry Go Round BTS.
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0: Childish Gambino, ihr wisst, das ist dieser Alleskönner von der Serie Atlanta. Der ist nicht nur Musiker, Rapper, Produzent, Schauspieler ist er eben auch. Donald Glover steckt dahinter. Wir hören hier den Song Running zusammen mit Producer Dai rausgebracht. Kai Brandt aus dem Cosmo Musikteam hat uns diese Überraschung mitgebracht. Mhm. Und eigentlich hatte doch Childish Gambino erklärt, Musik will ich ein bisschen kürzer treten. Was los? Comeback?
1: Ja und nein, würde ich sagen. Also vor 2 Jahren, da hat Donald Glover in einem Interview mit der New York Times ja gesagt, keine Musik mehr als Childish Gambino, ne? Und letztes Jahr gab es dann aber auch noch ein Featuring mit ihm und auch das hier, das ist kein Solo-Song. Das ist eine neue Single vom US-Produzenten Dahi und es ist auch nicht klar, ja, von wann jetzt diese Zusammenarbeit ist. Dahi hat gestern überraschend ein Snippet vom Song geteilt. Dazu die riesige Liste an Big Names, die auf seinem neuen Album sind. Unter anderem eben Childish Gambino. Und dazu hat er geschrieben, seit Jahren arbeitet er an diesem Album. Also gut möglich, dass die Kollabo mit Childish Gambino auch schon ein bisschen her ist.
0: Auf der anderen Seite, ganz vom Musik trennen wollte sich dann Glover ja auch nicht. Mhm. Aber eigentlich nicht mal eben unter dem Namen Childish Gambino was machen. Und jetzt apropos Namen, du meintest ja, Childish Gambino ist jetzt nicht der einzige Big Name auf diesem Album von Dai. Wer ist noch dabei?
1: Ja, Avantgarde, Neo-Soul-Star Moses Sumney zum Beispiel, die R&B- und Indie-Musikerin Fouché, US-Rapper Vince Staples, der nigerianische Durchstarter Obongjaya aus London, der geht immer so weiter. Und ganz oben könnte man quasi sagen, Kendrick Lamar ist auch am Start.
0: Oha.
1: Für ihn hat Dai auch schon Beats gebaut.
0: Okay, ist auch nicht ganz überraschend, der scheint ja Nummern von einigen krassen Artists irgendwie zu seinem Telefon abgespeichert zu haben.
1: Ja.
0: Erzähl nochmal, wer ist überhaupt dieser Dai mit dieser krassen Telefonbuchauswahl?
1: Ja, Dahi, auch bekannt als DJ Dahi, ist eben Musikproduzent und krass talentiert. Hat für Stars wie Drake, Madonna, SZA, Kendrick Lamar eben oder auch J. Cole produziert. Also wirklich richtige Stars. Hat einen Grammy gewonnen und wurde mehrfach nominiert und 2023 unter anderem als Producer of the Year.
0: Und jetzt kommt sowieso Sahnehaube auf der Karriere vielleicht um drauf. Ja. Ist sein Debüt Soloalbum raus.
1: Genau, das kommt bald raus. Black Boy Alternative in Klammern heißt das Album und dreht sich um seine Identität und er bekommt offensichtlich jede Menge Vocal Support, ne? Eben von den Artists, die er sonst mit seinen Instrumentals beliefert. Running heißt die dritte Single oder ist die dritte Single vom Album und hat eben diesen verträumten, sommerlich warmen Sound, hören wir noch im Hintergrund, und die unverkennbaren Vocals eben von Childish Gambino. Und ich fand ganz interessant, der Anfang vom Song Running, der ist so ein Fingerzeig zu Run von der Alternative Band Owl Nation. Der Song, der wurde ja so zum Internetphänomen, wurde für Videos zum Beispiel benutzt, ja in Momenten, in denen man besser fliehen sollte. Kennst du vielleicht hier?
2: Run.
1: Und ja, Dai hat da eben seine Version rausgemacht.
0: Okay, und diese Version, die auf jeden Fall ein bisschen softer einsteigt, die hören wir jetzt Dai zusammen mit Childish Gambino und der Track heißt Running.
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0: Marie Fleusch ist das Komoro für euch in der Cosmo-Playlist. Wie war das nochmal mit dem Wochenendtipp? Jetzt kurz bevor es losgeht, nochmal für alle, die in der Nähe von Köln sind. Morgen ist Kalkfest mit diesem jungen Mann hier.
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0: Omar Jatta hat auf dem Cosmo Festival so krass abgeliefert und morgen macht er es eben auch in Kalk, wo er ist eigentlich in Solingen aufgewachsen, auch eine Zeit lang jetzt gewohnt hat, und er wird richtig abliefern.
2: Ich kann tanzen, ich kann rumspringen, ich kann die Leute in den Moshpit mitnehmen oder nicht, ich singe dann.
0: Das klingt doch nach einer guten Mischung. Schaut mal bei Insta bei Omar Jatta, der macht sehr viele nice Dinge, ist ja richtig big geworden, war auch auf dem Summer Jam mit dabei, dies, das. Gleich haben wir noch für euch die DJ-Session heute mit unserem Resident Da Ferva. Auch der hat beim Cosmo Festival sowas von abgeliefert. Ich bin Shani Anwar. Ich wünsche euch wirklich ein wunderbares Wochenende. Genießt es, seid gut zu euch und auch zu allen anderen. 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
1: 18 Uhr haben wir es. Ich bin Sebastian Riechel. Alle, die extreme Flugangst haben, die sollten vielleicht jetzt mal erstmal weghören. Wir starten nämlich mit einem Vorfall in einer Ryanair-Maschine heute, bei der ein Passagier fast aus dem Flugzeug rausgesogen wurde. Mehr dazu von Lukas Haag.
2: Kurz nach dem Start in Thessaloniki in Griechenland gab es in 6000 Metern Höhe einen heftigen Knall. Dann ist eins der Fenster an der Seite der Maschine gebrochen. Der Passagier auf dem Sitz daneben wurde bis zu den Schultern rausgesaugt, seine Frau konnte ihn aber festhalten. Andere Passagiere halfen der Frau dann, den Mann wieder in die Maschine zu ziehen. Der Pilot brach den Flug ab. Bis zur Landung war das Flugzeug aber noch 20 Minuten ohne Fenster unterwegs. Die Passagiere wurden mit Sauerstoffmasken mit Atemluft versorgt. Offenbar rettete dem Mann das Leben, dass er auch nach dem Start angeschnallt geblieben war. Wie das Ganze passieren konnte, ist nicht klar. Griechische Medien schreiben, dass ein abgerissenes Teil eines Triebwerks das Fenster beschädigt hat.
1: Dann schauen wir auf eine Untersuchung von der EU. Darin steht, die Gefahr, dass Jugendliche Facebook oder Insta süchtig werden, ist zu groß. Problematisch sind zum Beispiel die kurzen Reels, die automatisch abgespielt werden, ähnlich auch wie bei TikTok. Die EU fordert Facebook und Insta auf, das zu ändern. Ansonsten könnten sie bis zu 12 Milliarden Euro Strafe zahlen müssen. Im Süden von Spanien gibt es gerade einen großen Waldbrand. Laut Behörden sind 12 Menschen bisher ums Leben gekommen. Einige werden noch vermisst. Einige von ihnen wurden in Autos entdeckt. Vermutlich wurden sie von den Flammen eingeschlossen. In Spanien ist es gerade sehr trocken. Dadurch kann sich der Brand schnell ausbreiten. Heute Abend um 21 Uhr wird die Zugstrecke zwischen Köln, Wuppertal und Hagen wieder komplett freigegeben. Die Bahn hat da in den letzten Monaten unter anderem Weichen, Gleise und Oberleitungen wieder fit gemacht. Die Bahn sagt, dass das weniger gekostet hat als gedacht. Ein paar Arbeiten laufen aber noch weiter. Alexander Zverev ist ja seit Jahren der beste deutsche Tennisspieler, dreht gerade aber nochmal richtig auf. Beim Grand-Slam-Turnier Wimbledon in England steht Zverev im Endspiel. Das Halbfinale gegen den Briten Arthur Ferry hat er heute Nachmittag klar gewonnen. Dazu Cosmo-Reporterin Ina Kast.
3: Am Anfang wirkte Alexander Zverev ein bisschen nervös, machte einige vermeidbare Fehler. Der 29-Jährige fand aber immer besser ins Match und konnte gut damit umgehen, dass 15.000 Zuschauer am Center Court ihren britischen Spieler Arthur Ferry unterstützten. Je länger das Match dann dauerte, desto dominanter spielte der Deutsche.
1: Und das Finale steigt dann am Sonntag. Schauen wir noch aufs Wetter. Bis zum Abend scheint in NRW die Sonne, in Bremen und Berlin, wenn überhaupt, nur ein paar Wolken. Die Nacht wird dann angenehm, dafür morgen aber wieder viel Sonne und richtig heiß. In Berlin 28, in Bremen und Arnsberg bis 30 Grad. Auch Sonntag ganz ähnlich, dann könnte es in Berlin mal ein kurzes Gewitter geben.
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4: Herzlich willkommen zur Cosmo DJ Session. Mein Name ist Daferva. Eine Stunde frisch gedickte Tracks, Remixes und Edits aus meinen Crates. Von Soulful bis Grimy. Für jeden was dabei. Viel Spaß.

Espiral, neuer Track von Ella Maines, produziert von Nick Leon aus Miami. Ihr hört die Cosmo DJ Session. Ich bin Daferva für euch an den Decks heute. Das hier ist Sophia Marx mit Easy to Dream im Remix von Tony Quattro aus New York.

Aus Brasilien in der Cosmo DJ Session. Ich bin der Ferva, heute für euch an den Decks. Hoffe, ihr habt Spaß mit meiner Selection. Aus dem Beile Feeling geht's jetzt Richtung G-House à la Hitty. Hier ist sein Edit von Gin & Juice.

Wir sind fast am Ende für heute. Hoffe, ihr habt's gefühlt. Die komplette Tracklist zur heutigen Show findet ihr unter kosmoradio.de. Alle Shows zum Nachhören bei ARD Sounds. Mein Name ist Daferber. Schönes Wochenende.

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1: Um 19 Uhr mit Mathis Jungblut. Und wir starten mit schlechten Nachrichten für Leute, die am Wochenende im Rheinland mit der Bahn unterwegs sind. Die Strecke zwischen Düsseldorf und Köln ist erstmal gesperrt. Da hat es heute 2 Brände am Streckenrand gegeben. Nach ARD-Informationen ermittelt die Bundespolizei wegen Sabotage. Das erzählt 1Live-Reporter Niklas Roth.
2: Ich höre, dass es dort an beiden Brandstellen jeweils eine kleine Explosion gegeben haben soll. An einem der beiden Orte werden laut Bahn auch noch Spuren gesichert. Da kann also auch noch nicht repariert werden. Die Bahn, die sagt, die Strecke Leverkusen-Langenfeld, die bleibt bis mindestens mal morgen Nachmittag dicht.
1: Weil gerade andere Strecken wegen Bauarbeiten in NRW auch gesperrt sind, gibt's gerade viele Probleme bei der Bahn. Also wenn ihr fahrt, rechtzeitig die Verbindung checken. Wer anderen K.O.-Tropfen ins Getränk schüttet und sie dann vergewaltigt oder ausraubt, muss bald mindestens 5 Jahre ins Gefängnis. Die Bundesländer haben verschärfte Regeln abgesegnet. Damit werden K.O.-Tropfen in Zukunft als Waffe eingestuft. Die Länder haben auch das Gesundheitssparpaket der Bundesregierung abgesegnet. Es soll verhindern, dass die Kassenbeiträge im nächsten Jahr generell steigen. In einigen NRW-Städten sind Schrottimmobilien ein großes Thema, also Häuser, die total runtergekommen sind. Ermittler haben gestern in mehreren Städten solche Häuser kontrolliert. In 160 Fällen waren da Menschen gemeldet, lebten da gar nicht aber. So erschleichen sich Betrüger zum Beispiel Geld vom Staat. Und wir gucken noch zum Tennis. Da ist Alexander Zverev zum ersten Mal überhaupt im Finale von Wimbledon.
3: Incredibly happy, incredibly proud as well.
1: Zverev hat vorhin sein Halbfinale gegen Arthur Ferry gewonnen. Das Finale ist am Sonntag. Da ist zum ersten Mal seit 31 Jahren wieder ein Deutscher dabei. Im Finale spielt Zverev dann gegen Jannik Sinner oder Novak Djokovic. Zwischen den beiden läuft gerade das zweite Halbfinale.
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4: mit Inga Hinnenkamp. Heute Nacht ist es meistens klar, die Tiefstwerte liegen zwischen 17 und 11 Grad. Morgen ist es dann in Bremen und Nordrhein-Westfalen überwiegend sonnig. In Berlin gibt es neben viel Sonnenschein auch nur ein paar lockere Wolken. Örtlich sind kurze Schauer- oder Wärmegewitter in Berlin nicht ganz ausgeschlossen. Meistens ist es aber trocken und dazu erreichen wir morgen in Berlin 28 Grad, in Bremen 29 und in Solingen 30 Grad.
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6: Neckar verbindet in ihrer Musik rebellische Haltung und Spiritualität. Die Nigerianerin startete ihre Karriere in Hamburg. Von da aus eroberte sie die Welt mit einem Mix aus Neo-Soul, Afrobeat und Reggae. Das ist ihr Soundtrack hier bei Cosmo. Musikerinnen und Musiker erzählen von ihrem Leben mit Songs, die sie geprägt haben. Zu hören bei Cosmo im Radio und als Podcast im Netz. Die Stadt Warri in Nigeria ist geprägt von Konflikten. Es gibt ethnische Spannungen und auch immer wieder Auseinandersetzungen rund um die Erdölindustrie. Hier wurde Neckar 1980 an Heiligabend geboren. Die schwierige Lage in ihrer Heimat beeinflusst bis heute ihre Texte, auch wenn sie ihre Laufbahn in Deutschland begann. An der Seite von Hip-Hop-Producer Farhot entwickelt sie seit 2005 Songs, die rebellische Haltung und die Hoffnung auf ein besseres Morgen verbinden. In ihrem persönlichen Soundtrack berichtet sie von Vorbildern wie Lauryn Hill, ihrer Tour mit Damian Marley und Nas und wie Literatur ihre Songs beeinflusst.
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0: I think music is an outlet. It's an outlet for emotions, for energy.
1: Ich denke, Musik ist ein Ventil. Ein Ventil, um Gefühle und Energie rauszulassen. Musik ist auch eine Brücke, um uns körperlich und spirituell zu verbinden. Sie ist auch ein Werkzeug für Veränderungen.
0: Utensil for change.

0: first fond memory, I think, I don't know if I would say my first, but the one that comes to mind.
1: Eine erste schöne Erinnerung an Musik verbinde ich mit meinem Vater. Er hat zu James Brown getanzt und dabei seine Beine so lustig auf und ab bewegt. Mein Vater heißt Chicky. Und dann hat er gesagt, ich bin Chicken, aber ohne das N.
0: When he always danced that way, he would always say, I am Chicken without the N.

0: A very strict household. In school, there was a lot of violence from teachers on children. Our curriculum, our school.
1: Ich bin in einem sehr strengen Haushalt aufgewachsen. Und in der Schule haben die Lehrer die Schüler geschlagen. Es war gar kein Problem, wenn ein Lehrer ein Kind ohne Grund geschlagen hat. Alle haben immer den Lehrkräften geglaubt und nicht den Kindern. Das war ein Problem. Dann kommst du nach Hause und du hast Verletzungen und Narben, weil der Lehrer dich geschlagen hat. Dann musst du dich vor deinen Eltern rechtfertigen. Und die Eltern sagen, oh, du wurdest geschlagen. Dann werde ich dich noch mehr schlagen, denn du warst ein böses Kind.
0: For your parents, and your parents will be like, oh, you got beaten. Okay, I'm gonna beat you some more because you were not a good kid.

0: There's a thing about truth and lies about, yeah.
1: Deswegen beschäftigen mich Wahrheit und Lügen so sehr. Ich musste mich immer rechtfertigen und sagen, ich habe das nicht getan. Bitte glaubt mir. Wir Kinder mussten immer jemanden anflehen, uns zu glauben. Wenn man sich als Kind andauernd beweisen muss, das macht keinen Spaß. Wenn die Leute um dich herum dir nicht vertrauen und dir nicht glauben. Das war für mich ein Riesenthema in meiner Jugend. Und deswegen ist es auch ein Thema in meiner Musik.
0: If people around you do not trust you or believe you. That was a very big topic for me when I was young. So yeah, I guess it came through my music.

0: When I was growing up, it wasn't that intense. Like, we were not really going to church. It was only afterwards where, you know, my dad became an Anglican. I was baptized as a Catholic, but I never really had anything to do with the Catholic Church.
1: Als Kind war ich nicht so oft in der Kirche. Das änderte sich etwas später, als mein Vater Anglikaner wurde. Ich wurde katholisch getauft, hatte aber nie etwas mit der katholischen Kirche zu tun. Ich ging zu einer traditionell geprägten Kirche. Die war ähnlich wie Candomblé oder die Santeria-Religion in Brasilien. Eine Mischung aus afrikanischer Tradition und Christentum. Die Weißen sprechen oft von einem Voodoo-Einfluss. Damit hatte ich auch meine Erfahrungen.
0: And then I went to a traditional church, which is like almost like the Candomblé in Brazil, Santeria kind of thing. So it's a mix of African tradition and Christianity with a lot of kind of the white people would consider it voodoo influence. So I've had my own experience with that as well.

0: Ich war auf der ganzen Welt unterwegs und habe es mit verschiedenen Religionen versucht. Buddhismus, Yoga, Meditation. Und ich kombiniere all das mit dem Christentum. Während ich Yoga mache, bete ich zu Jesus Christus. Ich glaube, und das treibt mich an.
1: I believe, and that's what drives me.

0: The Fugees, they were three people that I could identify with.
1: Die Fugees waren drei Menschen, mit denen ich mich identifizieren konnte. Wyclef und Pras hatten einen migrantischen Hintergrund. Lauryn Hill kam aus den USA. Ich konnte mich mit ihrer Geschichte identifizieren, denn damals war ich gerade in Deutschland angekommen. Außerdem fand ich die Konstellation cool. Zwei Typen und eine Frau, die rappt und singt. Das habe ich geliebt. Ich wollte Lauryn Hill sein.
0: Two guys and one girl. And she was rapping and singing, and I just loved it, and I wanted to be Lauryn Hill.

0: was 19 and it was very different for me as I was by myself.
1: Ich war 19, als ich nach Deutschland gekommen bin. Alles war auf einmal ganz anders für mich. Ich war auf mich alleine gestellt und das Leben hier war ganz anders. Das Wetter, die Leute, das Essen, die Kultur, die Tradition, alles war anders. Ich habe mich aber auch über dieses neue Kapitel in meinem Leben gefreut.
0: About this new chapter of my life and I had a perception of the West as a very I still glorified the West in the beginning. I mean, it's not like I don't like the West, I still do like the West, but at that time I...
1: Damals habe ich den Westen noch glorifiziert. Ich meine, ich habe nichts gegen den Westen, aber damals habe ich ihn glorifiziert, so wie es viele Menschen aus Afrika tun. Ich dachte, hier sei alles golden. Ich musste damals vieles lernen, oft auch auf die harte Tour. Danach habe ich erkannt, ich wurde dazu konditioniert, vieles zu glauben, das einfach nicht wahr ist.
0: But I had to learn some things. Yeah, I had to learn it the hard way a little bit, just to see, hey, listen, there's so many things that, you know, you've been conditioned to believe that is not true.

0: Fahad and I, we connected through a friend who was looking, or a guy who was looking for a singer to...
1: Fahad und ich, wir haben uns über einen Typen kennengelernt, für den ich etwas einsingen sollte. Ich bin ins Studio gekommen und das war in Fahads Keller. Ich hatte ihn vorher nicht getroffen und es war einfach eine seltsame und lustige Begegnung. Ich bin da reingekommen und sie haben mich gefragt, du kannst singen oder was?
0: Strange, funny encounter. I walked in and they were like, du kannst singen oder was? You know? And I didn't say anything until I did what I did. I opened my mouth and then after that they just wanted to be in my world, connected, in touch.
1: Ich habe erstmal gar nichts gesagt. Ich habe erstmal gesungen und danach wollten sie alle Teil meiner Welt sein. Danach habe ich mich fast jeden Tag mit Fahad getroffen. Ich habe damals Deutsch gelernt und meine Schule war in der Nähe von Fahads Haus. Das war am Rand von Hamburg, in Neuwiedental. Ich bin nach der Schule immer direkt zu Fahad gegangen und habe in seinem Keller aufgenommen.
0: Neuwiedental at that time. And I would just go after school straight to Fahads house and record in his basement and just vibe, you know?

0: And at that time, he was also not popular. It was just two of us doing music. And
1: damals war Farhad noch nicht bekannt. Es waren einfach nur wir zwei, die zusammen Musik gemacht haben. Er hat sich damals viel mit der MPC und Loops beschäftigt. Er hat also damals eher Hip-Hop erforscht. Ich war damals einfach auf der Suche und wollte lernen. Ich wollte mehr über Musik lernen und auch über andere Genres.
0: Music-Genres aside from what I had grew up with.
1: Er war der perfekte Partner dafür. Wir haben zusammen gearbeitet und haben dann eine EP zusammen aufgenommen. Und wegen dieser EP haben wir einen Plattenvertrag bei Yo Mama Records bekommen.
0: Created a nice small EP and that's how we got on the record label with Yo Mama Records. That's how we with that EP, that's what we had at that time.

0: No longer at ease. Title is inspired by Chinua Achebe. Growing up, we were compelled to read Chinua Achebe in school. I did not like it at that time, but then again, when some years later...
1: Mein Albumtitel No Longer at Ease ist von Chinua Achebe inspiriert. Früher in der Schule mussten wir auch die Bücher von Achebe lesen. Doch damals mochte ich die nicht. Doch Jahre später bin ich nach Europa gezogen und habe Erfahrungen gemacht, die mich an die Hauptfigur aus No Longer at Ease erinnert haben. Ich konnte mich mit ihm identifizieren, denn er hat in der Diaspora gelebt und wollte dann zurück nach Nigeria mit einem Traum von Veränderung. Er wollte die Dinge anders angehen und gegen Korruption kämpfen. Ich konnte das nachempfinden, denn damals waren mir Rebellion und Aktivismus sehr wichtig.
0: And I could kind of identify with that because I was also very rebellious for activism at a certain stage.

0: wasn't at ease with what was happening also at that time, I think, in Nigeria.
1: Ich war unzufrieden mit dem, was damals in Nigeria abging. Die Korruption und die Umweltverschmutzung im Niger-Delta. Das waren schon immer Themen, auf die ich aufmerksam machen wollte. Ich dachte, es wäre eine gute Idee, eine Verbindung zu dem Buch herzustellen. Denn er ist auch einer meiner liebsten Autoren.
0: Favorite author.

0: And I had met him actually after that connection, which was really amazing.
1: Ich habe Achebe auch einmal getroffen. Das war toll. Ich habe mit ihm Mittag gegessen. Das war kurz vor seinem Tod. Er hat auch für mich sein letztes Buch signiert. Ich konnte auch eng mit seinem Sohn arbeiten, der damals an der Uni in Philadelphia war. Es war eine tolle Verbindung zu einer großartigen Familie. Ich bin dankbar für seine Arbeit.
0: It was just amazing. Beautiful connection, beautiful family, and I'm grateful for his work. And as an Igbo man, you know.
1: Er ist ja auch ein Igbo-Mann. Und die Igbo mussten sich in der Geschichte von Nigeria immer beweisen. Aber mir persönlich ist das nicht so wichtig, denn ich versuche nicht zu trennen. Aber für viele Menschen spielt Biafra eine große Rolle.
0: Biafra plays a very big role.

0: Niger. Lagos stands out. The heat wave.
1: Lagos ist außergewöhnlich. Die Hitze, der Lärm, der Verkehr. Es ist lebendig, voller positiver Schwingungen. Überall sind Geräusche. Man hört Trommeln, Rufen oder wie jemand eine Kochbanane frittiert. Lagos ist sehr musikalisch. Es ist, als ob jeder singt, ohne es zu wissen. Zum Beispiel, wenn die Busfahrer ihre Fahrgäste rufen.
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0: I, as a Nigerian, I would say the major problem that we have.
1: Ich als Nigerianerin denke, unser größtes Problem ist das Stammessystem und die Abgrenzung voneinander. Wir haben die Yoruba, die Hausa, die Ibu und wir sehen uns nicht als eine Nation. Wegen der Art und Weise, wie wir kolonialisiert und gespalten wurden. Doch wir sind auch selbst schuld, weil wir keine Verantwortung für die jetzige Situation übernehmen wollen. Man sollte nicht nur die Führer beschuldigen. Man muss darüber nachdenken, was man selbst hinzufügen kann. Think about what you can

0: Afrobeat was, you know, represented by Fela Nkulakpo Kuti, who combined funk and traditional African or Nigerian Yoruba music.
1: Afrobeat wird durch Fela Kuti repräsentiert. Er kombinierte Funk und traditionelle Yoruba-Musik aus Nigeria. Afrobeat hat meistens eine politische Botschaft. Und der Rhythmus ist natürlich sehr wichtig. Dazu kommt das Saxophon und hypnotische Gitarrenloops, sehr repetitive Beats. Darum geht es bei Afrobeat. Weil Fela, wie ich, aus Nigeria kommt, habe ich eine Verbindung zu dieser Musik.
0: For the fact that Fela comes from Nigeria, that's just the connection to this type of music.

0: It represents the Tower of Babylon, where the people built a high tower because they wanted to be like God. And when they got up there, God caused them to speak different languages that they couldn't understand each other.
1: Babylon steht für den Turmbau zu Babel. Da bauten die Menschen einen hohen Turm, denn sie wollten Gott gleich sein. Als sie fertig waren, sorgte Gott dafür, dass sie verschiedene Sprachen sprechen, sodass sie nicht miteinander sprechen konnten. Und das ist heutzutage genauso. Wir sind alle auf diesem Planeten, doch wir sprechen verschiedene Sprachen. Deswegen gibt es Krieg, Chaos und Hass, weil wir einander nicht zuhören. Wir kommunizieren, aber wir verstehen einander nicht. Dafür steht Babylon.
0: And that's exactly what the world is all about. We're on this earth together, but it's like we're all speaking in different tongues. And that's why there's war, and that's why there's chaos, and that's why there's hatred, because we don't listen to each other. We communicate, but we don't understand each other. That's what I meant.

0: for about a year now. I just came back. They are very soft. There's not. It's like every day is chill.
1: Ich habe ein Jahr lang in Gambia gelebt. Jeder Tag da ist total entspannt. Es ist nicht so hektisch wie in Nigeria. Nigeria ist voller Energie. Die Leute sind auch edgy irgendwie. Das gibt es in Gambia nicht. In Gambia ist es so. Namaste. Wir gehen zum Strand, wir essen gutes Essen. Und sie trinken Ataya mit sehr viel Zucker. Aber ohne Zucker kannst du diesen Tee nicht trinken. Wenn du sagst, komm, ich zeige euch, wie man gesund lebt und ich trinke den ohne Zucker, dann knallt das wie Schießpulver in deinen Kopf. Das ist nicht okay.
0: If you want to come like, oh, I want to show you how to be healthy, you drink that tea without sugar. It's like gunpowder straight to your head.

0: On Tour with Damian Marley. Those guys on fire.
1: Ich war auf Tour mit Damian Marley und Nas. Diese Typen haben richtig Feuer. Mit ihnen auf Tour zu sein, war ein Segen. Denn ich war auf einmal im Zentrum ihrer Idee von Distant Relatives, von entfernten Verwandten. Ich war eine Frau aus Afrika und Damian Marley ist aus Jamaika und Nas aus den Staaten. Wir drei sind als entfernte Verwandte zusammengekommen. Das war wunderbar.
0: As distant relatives, that was just beautiful. The tour itself.
1: Auf Tour selbst hat mich vor allem ihre Band inspiriert. Sie haben den Menschen und auch mir viel Liebe gezeigt. Sie haben mich wie ein Familienmitglied behandelt. Sie haben mir Ratschläge gegeben und gezeigt, wie ich mich um mich selbst kümmern kann. Denn auf einer Tour solltest du gesund essen und auch Sport treiben. Es geht auch um die Energie, mit der du dich umgibst. Was das betrifft, haben sie mich sehr beeinflusst. Das führte auch dazu, dass ich mit Nas einen Remix zu Heartbeat gemacht habe.
0: Touring musically, they definitely inspired me a lot. And that is what led to the collaboration between myself and Nas on Heartbeat.

0: I think Fast Week was the first song I recorded after a long time of silence between. I hadn't been in the studio for some time.
1: Heartbeat habe ich nach einer längeren Pause aufgenommen. Ich war länger nicht im Studio und bin dann zurück in Fahots Studio gekommen. Innerhalb von einer Stunde haben wir das ganze Lied aufgenommen. Am Anfang hatten wir nur einen Loop mit Bass und Schlagzeug. Und dazu habe ich gesungen. Wir hatten damals noch keine Melodien und auch noch nicht das Klavier. Es waren nur ich und der Loop. Danach haben wir die anderen Elemente hinzugefügt. Damals war uns sofort klar, dass es ein kommerzielles Lied ist. Es war aber cool kommerziell.
0: But we both knew that it was commercial. It was cool commercial.

0: Verschiebungen konnte ich mir nur als Notwendigkeit erklären. Es muss Veränderungen in unserem Bewusstsein geben und wir müssen spirituell wachsen. Und das geht nur mit Liebe. Ich habe in dieser Zeit sehr viel Kunst gemacht. Malereien, Zeichnungen und Illustrationen. Und ich beschäftige mich viel mit Meditation und Körperarbeit.
1: At that time doing a lot of arts, paintings and drawings and illustrations. I was into a lot of, or still am into a lot of meditation and body work, if I can put it that way.

0: I was listening a lot to John Coltrane / Alice Coltrane.
1: Ich habe sehr viel von John und Alice Coltrane gehört. Das war eine wichtige Inspiration für das Artwork für mein Album. Und letztendlich habe ich es Love Supreme genannt. Und John Coltrane hat ja auch ein Album, das A Love Supreme heißt.
0: John Coltrane's album is called Love Supreme. A Love Supreme.

0: Love never expects anything in return. Love knows only giving, giving and giving, without even waiting for a thank you. Such a love is the supreme one.
1: But I wouldn't say it was John Coltrane that was my major influence. It was Elise.
2: Ich würde aber nicht sagen, dass John Coltrane mein Haupteinfluss war. Es war eher seine Frau Alice. Ich fühlte mich als Teil von ihr. Ich konnte mich in ihrer spirituellen Reise wiederfinden. Ich würde nicht sagen, dass ich schon lange ein Fan von ihr war. Ich habe einfach in den letzten 5 Jahren ihre Musik erforscht, vor allem in der Zeit der Isolation. Es war eine wunderbare Begegnung in meiner Einsamkeit. Sie kam durch ihre Musik zu mir und die Schönheit ihrer Musik wurde für mich sichtbar.
1: And just made herself visible in my solitude. Or her beauty within the music, I wouldn't say herself.

0: It's a group of women who've... It's just women raising awareness on...
1: Les Amazones d'Afrique ist eine Gruppe von Frauen, die sich für Frauenrechte in Afrika einsetzt. Es geht bei ihnen zum Beispiel um weibliche Genitalverstümmelung. Viele in der Band kommen aus Ländern, in denen das noch sehr präsent ist. Und sie sind damit nicht einverstanden. Es geht aber auch um häusliche Gewalt und sexuellen Missbrauch. Und dabei komme ich ins Spiel. Wir wollten zusammenkommen und Aufmerksamkeit auf diese Themen lenken.
0: Also the aspect of domestic violence and sexual abuse is one of the parts where I come in. That was our main motive to come together and shed light on these topics.

0: I met Burna Boy on one of my concerts when I was performing.
1: Ich habe Burna Boy in einem meiner Konzerte getroffen. Das war im Rahmen meiner Tour Necker and Friends. Bei einem dieser Konzerte hat er im Vorprogramm gespielt. Das war auf Victoria Island in Lagos. Er hat ein, zwei Songs performt, ehe ich auf die Bühne kam. M.I. Abaga war auch dabei und sein Bruder Jesse Jax. Die sind mittlerweile alle richtig berühmt in Nigeria. Das war lange bevor Burna Boy so groß wurde.
0: These are artists in Nigeria that are very popular now. This was, wow.

0: at Freddy's Drop in Fabric. I just love the way the main singer and in fact the band themselves, they were amazing.
1: Ich habe einmal Fat Freddy's Drop live gesehen. Ich liebe ihren Sänger und auch die Band. Sie waren toll. Sie sind sehr authentisch. Es ging nicht um Unterhaltung. Es war sehr rein. Das liebe ich. Und das hat mich auch inspiriert. Fat Freddy's Drop spielen mit einem Mix aus Live-Instrumenten und einem DJ. Sie haben keinen Drummer und auch keinen Bassisten. Das kommt aus den Maschinen. Das liebe ich, denn deswegen haben sie einen schweren Bass-Sound. Und ich liebe einen fetten Bass. Das hat mich daran erinnert, wie ich früher mit Farhad aufgetreten bin.
0: How I used to perform with Farhad in the past.

0: serpent with feet.
1: He's amazing. Yeah, he touched me. Ooh, he touched me. That was during the pandemic as well.
2: Serpent with Feet ist großartig. Er hat mich mit seiner Musik berührt. Das war auch während der Pandemie. Mit einem Lied hat er mich zum Weinen gebracht. Four Ethers. In dem Video sieht man auch den Teufel. Seine Musik hat etwas Erhabenes. Er kommt aus den USA und er ist elendig, melancholisch schön. Er hat aber auch ein paar Tracks, die etwas leichter sind.
1: And he has some other tracks, of course, that are lighter.

0: I think the future of music would sound like hybrid music, a mix of.
1: Die Zukunft der Musik ist wahrscheinlich eine Art Hybridmusik, eine Mischung aus einem echten menschlichen Wesen, aber gemischt mit Elektronik und Technik. Eine Mischung aus Internet und Menschen, Roboter oder künstliche Intelligenzen, die Schlagzeug spielen. Und das finde ich okay. Es ist einfach Evolution.
0: Something like that on the drums. And it's okay, because it's evolution.

0: I would like to say thank you for your consistency.
1: Ich möchte den Zuhörenden für ihre Treue danken. Und falls ihr mich gerade erst entdeckt habt, danke ich euch auch. Danke für eure Liebe und eure Großzügigkeit. Und falls du gerade anfängst, Musik zu machen, zweifle nicht an dir. Vertraue auf das, was du tust. Hör nicht auf das, was die Leute um dich herum sagen. Nehme Ratschläge an und verarbeite sie in aller Ruhe. Arbeite an dir selbst, egal was dein Job ist. Ob du ein Journalist bist, ein Bäcker oder jemand, der Toiletten reinigt. Mache es mit Liebe. Sei im Jetzt. Mach alles mit Liebe. So wird das Leben angenehm.
0: Be present. Do everything with love, and that's how life will be enjoyable.

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